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0: Ja, Leute, und hier ist sie wieder, die Welle Wahnsinn mit Don Chaos am Mikrofon und zwei aktuellen Meldungen. München. Bei einem Treffen mit dem CSU-Vorsitzenden Strauß erklärte der CDU-Vorsitzende Kohl, er sei durchaus bereit, eine eigene Meinung zu haben. Und er fügte wörtlich hinzu, man muss mir nur sagen, welche. Helmstedt. Nach einer Meldung der deutschen Presseagentur kam es am DDR-Kontrollpunkt Helmstedt-Marienborn zu einer heftigen Auseinandersetzung. Ein Bundesbürger weigerte sich gegenüber den DDR-Grenzorganen energisch, seine junge, berufstätige Frau gegen eine alte DDR-Rentnerin zwangsumtauschen zu lassen. Und nun wieder ein bisschen Music.
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0: 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Mit unserer aktuellen Klatschspalte. Nach dem gestrigen Boxkampf um die Schwergewichtsweltmeisterschaft brachte ein Mann seine Frau um. Folgendes Gespräch war dem bedauerlichen Ereignis vorangegangen.
1: Ja, Tag, Liebling.
2: Tag.
1: Ja, musste natürlich ausgerechnet heute musste ich Überstunden machen. Hast du dir wenigstens für mich den Boxkampf angesehen im Fernsehen?
2: Natürlich, habe ich dir ja versprochen.
1: Ja, und wer hat gewonnen?
2: Keiner. Einer der beiden Männer ist in der 5. Runde hingefallen. Und da mussten sie aufhören.
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ist für alle Menschen, die Schlager lieben. Und auch für alle, die noch nicht verstanden haben, dass Schlager die beste Musik der Welt ist. Sind wir nicht alle

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Biker mit Herz.

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I feel good. Und wenn das nicht so ist, dann ändern wir das. In den nächsten 60 Minuten, Raving Rock. Hier gibt's was auf die Ohren, ihr hört's schon. Hier geht's rund und kunterbunt, quer durch alle Jahrzehnte der Musikgeschichte und durch alles, was so richtig gut abgeht. Und damit herzlich willkommen, das war ein Mashup von Bill McClintock. I got girls, I feel good. Ganz klar mit dabei, Motley Crue mit Girls, Girls, Girls und James Brown mit I got you, I feel good. Und was wir hier haben, sind Remixe, Coverversionen und Mashups und auch sonstige Schmankerl. Tief reingegriffen habe ich auch jetzt wieder in meine Kiste und habe euch was rausgeholt. Das ist was. Das sind zwei Sachen auf einmal. Gibt's doch gar nicht. Doch, gibt's hier bei uns. Nämlich ein Cover von, ihr kennt ja The Police, Every Breath You Take aus dem Jahr 1983. Ein Cover von Max Osao featuring Kamishi. Zusammen mit ein Mashup mit Ed Sheeran. Every Perfect Breath You Take. Gemacht hat Sir Hank aus den Niederlanden. Viel Spaß!

Oh, was war das denn? Tainted Jesus Soft Cell zusammen mit Depeche Mode. Ein klitzekleiner Mashup und davor ein Stückchen von Paolo Monti aus Italien, Lady Gaga, Ariana Grande und The Proclaimers Rain on Me 500 Miles. Und wohin rennen wir jetzt? Ins Autokino. Es ist dunkel, es ist still, es ist geheim und es ist gefährlich. Da bahnt sich was an. Geh mal gleich mal in Deckung, aber ich sag euch noch schnell vorher, was das ist. 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Dankeschön, wenn ihr auch mal Tipps habt, sag ich euch später, wie ihr zu der Show beitragen könnt. Und jetzt aufgepasst, im Autokino ist was los.

Kid Alina, ein 10-jähriges Mädchen aus der Nähe von Stuttgart. Das ist eine Neuvorstellung. Kid Alina meets DJ AW Now or Never im Dual Express Edit. So, und davor hatten wir aus unserer kleinen deutschsprachigen Runde Northern Light mit Wir reisen zusammen. Und wir bleiben in Europa. Denn wir gehen nach Rumänien. Was machen wir in Rumänien? Wir hören uns das neue Werk eines Produzenten an, namens Sico Toy. Der ist Komponist, Produzent und DJ und hat sich für sein neues Werk namens Victim, schreibt sich aber VKTM, kleines Wortspiel, zusammengetan mit Inna und Tag. Und das kam dabei raus.

das kann ich euch sagen, was da los ist. Das Ganze ist ein mega Mashup von Robin Scooteris mit Katy Perry, Lady Gaga, Cher und den Four Non Blondes. Da hat er ganz viele Klassiker reingemischt. Und jetzt, lege ich noch einen drauf. Ich spiele ein bisschen Eurodance mit, Scooter? Nee. Also jetzt reicht's mir. Ich muss wieder was für die etwas härteren Jungs machen. Und da habe ich was von Eskimo Callboy. Kennen wir doch. Und die haben was Neues gemacht. Und das ist ziemlich gut. Und ich hätte es nicht rausgekriegt, wenn nicht der Andy aus Riesdorf sich gemeldet hätte bei mir und gemeint hätte, kennste? Ich find's genial. Wirklich. Hyper von Eskimo Callboy. So habt ihr Scooter noch nie gehört.

Hürde geht ganz schön in die Post ab bei George Michael hier. So schnell haben wir, glaube ich, noch nie gehört. Zusammen mit Kelly Mary, Feels Like I'm in Love with Face. Ein Mashup von Sir Hank nochmal mit dabei hier. Und davor, Rhythm is My Religion, ein Mashup von Smash Mashups. Zusammen genudelt hat er Snap, Kylie Minogue, Calvin Harris featuring Rihanna und R.E.M. natürlich. Und ich habe noch eine Neuvorstellung für euch. Ja, ohne die lasse ich euch nicht aus der Show. Nämlich, kennt ihr vielleicht aus Finnland, Apokalyptica. Das ist die Band, die Rockband mit dem Cello. Jawohl. Und gegründet wurden die 1993. Gibt's also schon länger. Und die haben eine neue Single rausgebracht, nämlich Talk to Me. Zusammen mit Lizzie Hale von Hailstorm. Lauter bekannte Namen mit dabei. Aber bevor ich euch hier an diese Premiere ranlasse, die es wahrscheinlich zum ersten Mal im Radio gibt bei uns, habe ich euch eure Mailadresse, an die ihr euch wenden könnt, wenn ihr immer was beitragen wollt zu der Show. Musikwünsche, Tipps, Grüße, Fundstücke, was auch immer, so wie es der Jörg und der Andy gemacht haben, meldet euch einfach bei mir per E-Mail unter ravinrock@online.de, ravinrock@online.de und dann taucht ihr hier auf. Alles Gute mit Apokalyptica und bis zum nächsten Mal. Tschüss und bye bye. Das ist das Cello übrigens. Huhu.

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Original von Eiffel 65 aus den 90er Jahren. Das hier war der Metal, die Metal-Cover-Version von UMC. Und die machen ja Metal-Covers von 90er-Hits und die sind aus Deutschland. Und ich dachte lang, die heißen United Metal-Covers. Stimmt gar nicht, die heißen Ultimate Music-Covers. Auch nicht schlecht. Und heute in der Show zum allerersten Mal seit langer Zeit nur neue Sachen. Also alle Songs, die ich noch nie bei Raving Rock habe laufen lassen. Gibt so viele tolle neue Sachen und so viele bislang unentdeckte Raritäten und Fundstücke und alles aus dem Bereich Mashups, Coverversionen und Remixe, wie immer hier bei uns in dieser Stunde. Und damit hallo und herzlich willkommen. Und weil das so gut reingekracht hat, machen wir gleich noch einen von UMC, nämlich What is Love im Original von Hathaway. What?

DJ Lobadust, Dub Be Good to Three. Drei Songs hintereinander waren das ja jetzt auch. Und dieser hier war von Beats International, Dub Be Good to Me aus dem Jahr 1990. Und zusammen mit Jack Johnson, Three is a Magic Number. Und Dub Be Good to Me, Beats International, kennen wir doch. Dahinter steckt kein geringerer als Fatboy Slim, großer DJ und Produzent. Immer noch gut dabei. Und der war übrigens, was nur wenige wissen, Teil der House Martins. Kennen wir doch noch, Caravan of Love und so. Also wirklich gut dabei, der Fatboy Slim. Norman Cook heißt er, glaube ich, in Wirklichkeit. Und davor Kiss, auch ganz groß. Und Phil Collins, auch ganz groß. Zwei richtige große Größen und zusammengebracht hat sie DJ Mool in seinem Mashup Kiss and Dance. Und davor richtig schön originell gemacht von DJ Early Bird, ein Mashup mit Cyndi Lauper, Girls Just Wanna Dance With Somebody. Und aus Dance With Somebody hören wir raus, von wem der zweite Song war, nämlich von Whitney Houston. Und jetzt haben wir eine Albumpremiere bei uns. Ja, zum allerersten Mal bei uns in der Show und wahrscheinlich auch zum allerersten Mal in den Radiostratosphären. Eine Band aus Bamberg, Drake Stone heißt die. Eine Rockband, auch mit ruhigeren Sachen. Und die haben ein neues Album rausgebracht, das heißt Skydive. Ja, endlich ist soweit, lange angekündigt. Und daraus spiele ich euch zwei Stücke. Das hier ist Everything We Do. Und danach kommt Rise Again. Wunderbar gemacht, Drake Stone.

Eine Hymne auf die Jugend vor so langer Zeit von Herne 3. Eine Rockband aus, wer hätt's gedacht, Herne. Die waren in den 80er Jahren ziemlich groß mit ihrem Hit Immer wieder aufstehen. Der ein oder andere kennt ihn vielleicht noch und haben sich nach 35 Jahren gedacht, wir machen jetzt ein Revival und das kam dabei raus. Richtig gut, wie ich finde, und gut und bekannt war auch der Song davor. Billy Idol mit White Wedding, Pink mit Get the Party Started. Wieso denn? Wir sind doch schon mittendrin. Ein Werk von Go Home Productions war das mit Pink Wedding, so hieß das. Und jetzt habe ich was Exklusives, ja, eine Ankündigung. Es gibt nämlich was Neues. DJ XS, kennen wir ja aus Süddeutschland, der hatte ja vor ein paar Jahren ein grandioses Mashup-Album auf den Markt geworfen. Rock Wars hieß das, nur Rock-Mashups vom Feinsten. Ab und zu spiele ich mal einen hier in der Show und ja, exklusiv von ihm habe ich erfahren und darf es euch verraten. Es gibt im nächsten Jahr die Edition Number 2 von Rock Wars. Yeah, may the fourth be with you, sage ich nur. Und da hat er wieder die Creme de la Creme der weltweiten Mashup-Produzenten versammelt. Ein paar Namen habe ich schon gelesen. Also wirklich, die Größten sind mit dabei. Und wenn er es tatsächlich schafft, ist auch einer mit dabei, der seit Jahren keine Mashups mehr gemacht hat. Und er hat es geschafft, ihn wieder zu begeistern. Wenn es denn klappt, wir drücken ihm die Daumen und in der Show werdet ihr sicher in den nächsten Ausgaben hin und wieder hören, wie das Projekt so weiter wächst und gedeiht. Und jetzt haben wir erstmal wieder was Neues, nämlich auch von DJ XS. Sinead Going Under Black Betty with him Temptation mit Common Sense und Ram Jam. Mal schauen, was die zusammen machen. Grandioses neues Werk von DJ XS.

Neuer Song, ganz aktuell. Jesse Frey mit Addict Nation. Dafür bedanke ich mich beim Jörg aus Wendelstein bei Nürnberg. Ein Tipp von Jörg, Stammhörer dieser Show. Vielen Dank dafür. Und wenn ihr auch mal dabei sein wollt, Musikwünsche, Tipps, Grüße, was auch immer, Fundstücke oder Fragen zu den Sachen, die ich hier spiele, dann meldet euch einfach per E-Mail unter ravinrock@online.de, ravinrock@online.de. Und nach dieser Neuvorstellung machen wir einfach noch eine Neuvorstellung. Und die fängt so richtig schön knisternd an. Wisst ja, bei Schallplatten und so. So war das früher mal. Da ist richtig schön geknarzt. Schöner Effekt hier. Melanchthon featuring Jules. Just Everything About You. Neuer Song. Und wenn das kein Hit wird, dann fress ich einen Besen. Oder sonst was, was mir in die Quere kommt. Jetzt aber.

Monster, wo haben die sich denn versteckt? Ich glaube, wir werden vielleicht den einen oder anderen, das ein oder andere noch rauskitzeln hier aus seinem Versteck. Auf jeden Fall wird gleich ordentlich hier auf den Putz gehauen und getrommelt beim nächsten Song. Ich sage noch, welcher das jetzt hier war. The Sultan mit Monsters, auch eine Neuvorstellung. Und auch das hat großes Hitpotenzial, finde ich. Das nächste ist ein Song von 2008, da kommt es gar nicht drauf an, ob das irgendwie noch in den Hitparaden endet. Nämlich Orange, Fiesta Siacha, eine Live-Session vom Willows Festival aus dem gleichen Jahr. Und das Ganze findet sich auf ihrem neuen Album Who. Weiß gar nicht, ob das Album neu ist, aber auf jeden Fall, ich habe es zum ersten Mal gehört. Und da bedanke ich mich für den Tipp beim Jochen aus Bietigheim. Und durch den habe ich Orange entdeckt als Band. Sind wirklich am besten live. Ist alles dabei, bis zum Didgeridoo. Und wundert euch nicht, wenn ihr mich ab und zu mal mit einem Orange-T-Shirt rumlaufen seht. Habe ich von Jochen bekommen und die sind gar nicht orange, die sind in allen möglichen Farben. Ich glaube, in braun ist das letzte, da sind Elefanten drauf. Okay, ein Dankeschön an alle für die Musiktipps, Dankeschön fürs Zuhören. Es war eine Stunde lang Raving Rock hier bei uns, die Musikshow der absonderlichen Besonderheiten. Und wenn ihr euch mal melden wollt bei mir, ravingrock@online.de ist die E-Mail-Adresse. RavinRocketOnline.de, Musikwünsche, Tipps, Grüße, Fundstücke, was auch immer. Gebt mir Bescheid, dann seid ihr das nächste Mal wahrscheinlich dabei. Tschüss und bis zum nächsten Mal, sagt der Jörn.

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Ja, da habe ich doch die Sendung tatsächlich mit einem Instrumental begonnen, nämlich einem Instrumental Rework von Dominic Dawson. Das war, wie ihr mit Sicherheit erkannt habt, eine Version von den Whispers, von ihrem Hit The Beat Goes On. Und damit herzlich willkommen zu einer neuen Charlie Prince Show, die weitere Überraschungen für euch bereithält. Zum Beispiel direkt die nächste, die kommt nämlich geradewegs aus Griechenland. Das ist George Mafridis mit P-Mu-Ti-Sitas. George Mafridis ist übrigens nicht nur Gründer der weltbekannten Studios Tutti Lugens in Thessaloniki, sondern veröffentlichte auch als DJ und Musikproduzent elektronische Musik, Remixe und Ambient Tracks. Als Co-Host der erfolgreichen griechischen Reise-TV-Serie World Party wurde er auch im griechischen Fernsehen berühmt. Jetzt wird er hier berühmt mit

Schlagerfreunde werden das Ganze von Vicky Leandros kennen. Da heißt es Wann sag wann. Aber das war eine, ich finde, bessere Sängerin, die Georges Mafridis unterstützt hat. Und im Hintergrund läuft bereits eine neue von Flamingosis ab, nämlich More of What You Like. Viel Spaß!

Und das war der Titel von dieser Unique-Scheibe. Und jetzt kommen wir zu Skule Toyama. Skule Toyama ist ein Produzent aus Mexiko und sehr aktiv in der Future-Funk-Szene. Bekannt wurde er vor allem durch seinen Track To You von der EP Busy Nights in Tokyo. Und hier ist genau dieser Track. To You mit Skule Toyama.

Und ratzfatz sind wir bei den Malta-Infos. Im Hintergrund japanische Musik von Pizzicato 5. 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Am 23. Juni 2026 hatte Playmobil in Bayersbronn noch neue Sonderfiguren vorgestellt, darunter den Schwarzwald-Hannes. Die Figur ist inzwischen online erhältlich, doch dann folgte schnell die schlechte Nachricht. Playmobil schloss sein Werk im fränkischen Dietenhofen zum 30. Juli 2026 und verlagerte die Fertigung endgültig unter anderem nach Malta. Für die betroffenen Mitarbeiter wurde ein Sozialplan ausgehandelt. Er sieht Abfindungen und die Einrichtung einer Transfergesellschaft vor. Doch die Gewerkschaft übt scharfe Kritik an der Kommunikation der Unternehmensführung. 300 Beschäftigte verlieren ihre Arbeitsplätze.

Das alte Kraftwerk an der Uferpromenade von Valletta soll restauriert und ein Boutique-Hotel umgewandelt werden. Dieses markante Gebäude ist ein wichtiger Teil des maltesischen Industrieerbes und befindet sich in einer einzigartigen Lage unterhalb des Crucifix Hill in Floriana, wenige Gehminuten von Valletta entfernt und in Nähe der Kreuzfahrt-Terminals. Valletta Cruise Port Ltd. gab Mitte Juni die Unterzeichnung eines Vertrages für Restaurierung, Umbau und Betrieb des historischen Kraftwerksgebäudes bekannt. Dies markiert einen weiteren Meilenstein in der Revitalisierung des Grand Harbor-Gebiets. Das Projekt verwandelt Maltas erstes Kraftwerk aus dem 17. Jahrhundert in ein gemischt genutztes Areal mit exklusivem kleinen Boutique-Hotel, nämlich 20 Zimmer. Darüber hinaus werden hier exklusive Büros, Einzelhandelsflächen sowie Gastronomiebetriebe untergebracht.

Biertrinker, aufgepasst! Das mit Spannung erwartete Forstens Bierfestival 2026 ist offiziell zurück und bringt 10 Tage Live-Unterhaltung, erfrischende Biere und unvergessliche Sommernächte nach Malta. Das Festival findet vom 23. Juli bis 1. August im Malta-Nationalpark in Takali statt und verspricht eines der größten und aufregendsten Line-Ups. Festivalbesucher können sich auf ein abwechslungsreiches Programm freuen, das von international bekannten Tribute-Bands bis hin zu einigen der beliebtesten lokalen Künstler Maltas alles bietet. Ob Hauptbühne oder Rockbühne, ob Entdeckung einzigartiger Craft-Biersorten oder Durchtanzen in der Casa Electronica, das wäre natürlich mein Fall. Das Festival bietet für jeden Musik- und Bierliebhaber das Richtige. Das Beste daran ist, dass der Eintritt kostenlos ist.

0: Und hier geht's weiter mit O'Sheen. Der ist DJ, Produzent und treibende Kraft hinter Blinded Records. Er begann seine Karriere Anfang der 1980er Jahre und hier ist er mit Step Into My Life von Finest House Tracks.
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Die Plattenfirmen mögen Sommerpause haben, doch ich finde immer noch geile Dance-Tracks im Angebot. Das war Ocean mit Step Into My Life von Finest House Tracks. Und wir kommen zum zweiten Teil der Malta-Infos, der direkt die Weinfreunde begeistern wird. Und im Hintergrund läuft George Clinton mit seinem Instrumental zu Paint the White House Black. Maltas Delicata Classic Wine Festival lockt am 7., 8. und 9. August 2026 in die historischen Upper Baraka Gardens, die auch einen fantastischen Ausblick bieten. Die Weinkarte 2026 bietet eine vielfältige Auswahl an Weinstilen, darunter preisgekrönte Premiumweine und die neue Marke Zifa. Ein besonderes Highlight des Abends sind die halbsprudelnden Frizzantes, hergestellt aus den seltenen einheimischen Rebsorten Girgentina und Gelevista. Ergänzend zur Weinauswahl bieten einige der besten Caterer Maltas Live-Kochstationen mit einer verlockenden Auswahl an traditionellen maltesischen und internationalen Gerichten an. Das Festival bietet außerdem ein hochkätiges Musikprogramm, präsentiert von Sängerin und Fernsehmoderatorin Andreana De Battista. Den krönenden Abschluss des Wochenendes bildet am Sonntag ein Auftritt von The Crowns featuring Matthew James sowie eine große Abschlussshow.

Der Eintritt in die Gärten ist frei. Für ein bargeldloses Erlebnis werden alle Getränke mit Weinmünzen bezahlt. Wein wird ausschließlich glasweise ausgeschenkt und Besucher können eine Festival-Weintasche für 26 Euro erwerben. Sie enthält 24 Weinmünzen und ein Souvenirglas zum Mitnehmen, also nix wie hin zum Delicata Classic Wine Festival.

Stammhörer werden es wissen, Malta ist auch als Filmproduktionsort sehr beliebt. Der Debütfilm des maltesischen Filmemachers Joshua Kassar Kaspar, Der Diebstahl des Caravaggio, wird nach der Sicherung des Vertriebs in Nordamerika über führende digitale Plattformen ein großes neues Publikum erreichen. Der packende Kriminalroman folgt dem Wärter Orpheus, dessen Leben völlig auf den Kopf gestellt wird, als er entdeckt, dass ein unbezahlbares Meisterwerk von Caravaggio während seiner Aufsicht verschwunden ist. Die Produktion wurde vollständig in Malta auf 35mm Film gedreht. Der Film bietet eine beeindruckende lokale Besetzung mit Paul Kissaun, Elektra Anastasi, Peter Galea und Nasi Kalamata sowie dem britischen Schauspieler Robert Gose. Der von Valletta Pictures produzierte Film feierte letztes Jahr im Wettbewerb des Mediterranean Film Festivals Premiere und tourte anschließend erfolgreich durch internationale Festprogramme. Er wurde seither auf dem Toronto International Film Festival, dem Europäischen Filmfestival in Abu Dhabi und dem Art Film Festival gezeigt. Weitere Vorführungen in den USA und Kanada sind geplant. Nach der Veröffentlichung in Nordamerika wird Der Diebstahl des Caravaggio seine internationale Reise in ganz Europa fortsetzen und damit einen weiteren Meilenstein für das maltesische Kino auf der Weltbühne markieren.

Hier ist die Charlie Prince Show. Ihr könnt schreiben an chapri@radiojoystick.de. Das schreibt sich chapri@radiojoystick.de oder per Post an das Postfach 525 in 555 2 sowieso Bad Kreuznach. Und hier geht's weiter mit Emma Peer und Graffiti Gansalfs. Viel Spaß hier bei der Charlie Prince Show mit Emma Peer.

Und nach diesen relaxten Sounds von Emma Pea mit Graffiti Gandalfs wird's wieder Zeit für einen Remix und eine Extended Version. Hier ist Mercer mit Your Love.

Die nächste Dame kennt ihr, aber ihr kennt nicht diese Version. Janet Jackson mit When I Think of You im D- und G-Elixier-Edit. Viel Spaß!

Und weil ihr das ja alles kennt, kann ich schon mal reinlabern und einiges über Jung B erzählen. Der nette Kerl hat einen geilen Sound und der Sound des in Los Angeles lebenden Künstlers und Produzenten wechselt mit Einflüssen aus 90er Jahre Anime und Videospielen. Zwischen 70er Jahre Funk und Disco, Smooth Jazz und Oldschool Hip-Hop. Young Bae hat vor über einem Jahrzehnt den Aufstieg des Future Funk eingeläutet und Young Bae kann auf einen umfangreichen Katalog mit 9 Alben zurückblicken, darunter sein Groove Continental, auf dem er zahlreiche Stars einlud, zum Beispiel Nile Rodgers, Channel Tress, Alvonation und Pink Sweat. Und hier ist Young Bae mit einem ganz fantastischen Remake eines Sorrel-Hits, nämlich Young Bae mit Satisfy.

soweit. Also Jung B. Und die Sendung hat mit einem Instrumental angefangen, also hören wir sie auch mit einem Instrumental auf. Und das ist nämlich eine Version von Chicks I Want Your Love, nämlich der Brass Lamp Instrumental Mix. Viel Spaß noch mit diesem Lied. Ich sage danke fürs Zuhören. Tschüss, bye bye, bis zum nächsten Mal.

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Ja, da staunt ihr was. Die Charlie Prince Show eröffnet mit einem Instrumental, nämlich einer ganz speziellen Version von Michael Jacksons Rock With You. Das war nämlich Feel the Heat von RWY Retouched Instrumental. Eine Platte, die es eigentlich gar nicht gibt. Aber ich habe auch weitere Überraschungen in dieser Charlie Prince Show. Zum Beispiel die nächste. Das ist der eingängige Right Out Groove von Aesthetics Please. Eine Future Funk Version des 83er Sommerhits. Hier ist Aesthetics Please mit Right Out Groove. Und der Sommerhit damals hieß Get On Up von Jazzy Deep.

soweit also eine Wahnsinnsscheibe von Aesthetics Please. Die erste von zwei Scheiben in dieser Show von Business Casual. Das ist ein Online-Plattenvertrieb. Aber wir machen mit einem neuen Edit weiter. Die Platte kennt ihr, aber das hier ist der DJ Tron Edit.

Und schon sind wir bei Casual Connection. Hinter denen steckt der Australier Lukas Rukasu. 2002 begann er als DJ und seit 2014 macht er selber Musik. Zum Beispiel das hier, Can't Let Go, und zwar ein Rework.

Huch, das war ja wieder Michael Jackson. Nein, nein, das war Casual Connection mit Can't Let Go im Rework, aber die Stimme war von Michael Jackson. Wir wechseln mal nach Taiwan. Sauri ist nun endlich auch mal ein Genie aus Taiwan. Sogar Deutschlandradio hatte mal einen Titel von ihr im Programm. Hier ist sie bei uns in der Charlie Prince Show mit Thinking of You.

Deep Choice nennt sich der Italiener Enrico Mantini. Sein Instrumental Dream On erschien zuerst 1992, dies ist aber die Remastered-Version von 2018. Viel Spaß!

Soweit also Deep Choice mit Dream On. Was mich an Italien erinnert, und in Italien hat auch die Charlie Prince Show in den 80ern begonnen. Naja, wir machen hier weiter, nämlich mit einem Stück von Shack Attack, das ihr in dieser Version kaum wiedererkennen werdet. Das ist nämlich der Navo Disco Edit. Navarro Disco Edit von Shack Attack's Dark is the Night.

Die Strafe war vor Ort zu entrichten. Anschließend schloss die maltesische Tourismusbehörde das gesamte Gebäude wegen Verstößung gegen einige Lizenzbestimmungen. Die Polizei teilte mit, dass sie eine Meldung über eine Gruppe erhalten habe, die in einem Wohnblock in Svelgi übermäßigen Lärm verursachte. Gleichzeitig wurde bei Inspektionen festgestellt, dass 8 der 9 Wohnungen in dem Block gegen Lizenzbedingungen verstießen. Die in den Apartments untergebrachten Touristen wurden aufgefordert, diese zu verlassen und in alternative Unterkünfte umgesiedelt. Der gesamte Block ist nun vollständig gesperrt, bis der Betreiber alle gesetzlichen und behördlichen Auflagen erfüllt. Oh weia!

Zum Erweiterungsprojekt des Mater Dei Krankenhauses gibt es ein Update. Maltas stellvertretender Premier und Gesundheitsminister Ian Borg vermeldet, dass die Arbeiten zur Erweiterung der Notaufnahme des Mater Dei Krankenhauses voraussichtlich im August beginnen und 3 Jahre dauern würden. Durch dieses Projekt würde sich die Anzahl der Behandlungsplätze im Bereich des Krankenhauses mehr als verdoppeln, nämlich von 32 auf 70. Dadurch werde auch die Anzahl der Behandlungsplätze in der Kindernotaufnahme erhöht. Das Projekt wird rund 120 Millionen Euro kosten.

Bei der Planungsbehörde eingereichte Bauanträge könnten das Gebiet um einen Kreisverkehr in Jeddah in ein Wolkenkratzer-Paradies verwandeln. Geplant ist der Bau von 3 Türmen neben dem Empire Stadium. 3 Projekte, 2 davon warten noch auf eine Entscheidung, könnten sich dem bereits bestehenden ST Tower im Herzen von Jeddah in der Nähe des alten Empire Stadiums anschließen. Das ergebe 4 Türme auf einer Fläche von ungefähr 3,5 Fußballfeldern. Einer dieser Türme existiert derzeit, nämlich der besagte ST Tower. Ein 23-stöckiges Gebäude mit einer Höhe von über 98 Metern. Er wurde 2020 genehmigt. Es handelt sich um das höchste Geschäftsgebäude in Jeddah. Premierminister Joseph Muscat hatte damals kurz vor den Kommunalwahlen 2015 den Grundstein für das Hochhaus gelegt. Seither ruht das Projekt jedoch. Während der ST Tower ein Bürogebäude ist, beinhalten die 3 anderen geplanten Türme allesamt touristische Elemente, was die Ausdehnung des Touristengebietes über die bekannten Hotspots hinaus, nämlich St. Julians und Slima, signalisieren würde. Oh weia, wo ich doch gerade in der letzten Sendung noch erzählt habe, dass die Beschränkungen auferlegt wurden.

vor weiteren Malta-Infos kommt jetzt aber wieder Musik, nämlich in diesem Fall Peggy Goo. Das ist wieder eine Besonderheit. Peggy Goo ist nämlich Südkoreanerin und heißt eigentlich Kim Min-ji. Sie studierte in London, lebt aber in Berlin. Sie gründete ihr eigenes Fashion-Label und Record-Label und hier ist sie mit 1 plus 1 gleich 11.

Ja, viel Asiatisches in dieser Sendung und viele Instrumentals. Das war die geniale Peggy Goo mit 1 plus 1 gleich 11. Und wir kommen zum zweiten Teil der Malta-Infos. Und da habe ich dann auch ein Instrumental dahinter, natürlich. Nämlich George Clinton mit Paint the White House Black in der Instrumentalversion.

Bei der Planungsbehörde eingereichte Bauanträge könnten das Gebiet um einen Kreisverkehr in Gera in ein Wolkenkratzerparadies verwandeln. Das war die letzte Meldung der ersten Abteilung der Malta Infos. Doch wir machen hier weiter mit Malta im Mittelmeerraum und in ganz Europa werden Hitzewellen immer häufiger und intensiver. Auch in Malta setzt der Klimawandel die Infrastruktur unter Druck. Malta litt und leidet daher unter massiven Stromausfällen in diesem Sommer. Der maltesische Hotel- und Gaststättenverband MHRA erklärte, dass die derzeitigen Stromausfälle während der Perioden extremer Hitze als nationale Angelegenheit behandelt werden sollten und nicht als reine Ministerangelegenheit betrachtet werden dürften. Die MHRA fordert die Entwicklung eines nationalen Plans für Energiesicherheit. Der Plan muss ganzheitlich alle relevanten Akteure einbeziehen, um neben der Strominfrastruktur auch Notfallvorsorge, Notstromversorgung, intelligenteres Energiemanagement, die Integration erneuerbarer Energien, Innovation, Forschung und klare Notfallplanung berücksichtigen. Der Verband bedankte sich außerdem bei den Mitarbeitern von Ene Malta für die Wiederherstellung der Stromversorgung unter außergewöhnlich schwierigen Bedingungen. Und da habe ich auch sehr gestaunt, wie viele Stromausfälle es in Malta dieses Jahr gab.

Haushalte und Unternehmen, die während der anhaltenden Hitzewelle Stromausfälle von mehr als 6 Stunden Dauer erlitten haben, werden erneut Anspruch auf Entschädigung haben, teilte die Regierung mit. Die Zahlung werde angesichts der Auswirkungen der beispiellosen Hitzewelle mit Durchschnittstemperaturen von über 40 Grad gewährt, hieß es in der Erklärung.

Seit dem Versprechen, Manuel Island in einen Nationalpark umzuwandeln, kursieren hartnäckige Gerüchte über private Interessenten, die Teile der Insel unter sich aufteilen wollen. So wird über ein Casino und eine Erweiterung des Yachthafens spekuliert. Nachdem Charlene Pace nun die Genehmigung erhalten hat, ein privates Unternehmen auf Manuel Island zu gründen, haben diese Gerüchte noch an Brisanz gewonnen. Gleichzeitig wird vor Manuel zunehmend für groß angelegte kommerzielle Veranstaltungen genutzt, die mit der Vision eines ruhigen, gemeinschaftsorientierten Parks unvereinbar sind. Die Kampagne Manuel Island Post Charlila organisiert mehrere Workshops und öffentliche Anhörungen zur Zukunft von Manuel Island. Das eindeutige Ergebnis: Die Menschen wünschen sich einen Ort für Gemeinschaft, Barrierefreiheit und Wohlbefinden. Sie wollen keine weitere Kommerzialisierung. Stattdessen wird unter anderem die Regierung aufgefordert, Charlene Paces Unternehmen den Betrieb auf öffentlichem Land auf Manuel Island zu untersagen.

Soweit die Malta-Infos für dieses Mal. Lasst mich hören, wie ihr das Ganze findet. Schreibt an chapri@radiojoystick.de oder an das Postfach 595 in 55529 Bad Kreuznach. Und wir machen weiter mit Musik. Nämlich ein Brite, der sich Starbury Station nennt. Er gründete 2022 sein eigenes Future-Funk-Label, nämlich Barry Good Records. Hier ist Strawberry Station mit Looking for My Girl auf Lucid Shores.

0: Future Funk.
1: Und weiter geht's mit Musik, die ihr noch nie gehört habt. Hier ist Groovy D. Und das ist der neue Aliasname von John Coxhead aus Leeds in Great Britain. Das Ganze nennt sich Afterworld Groove und ist von den Plattenfirmen Time Is Now erschienen.

soweit also Groovy D mit dem Afterworld Groove von der Plattenfirma Time Is Now. Und hier ist wieder mal was von Vantage. Hier hören wir Vantage mit Must Be Love von Neon City Records.

Ein herrliches Stück von Vantage. Auch wenn die Vocals überschaubar sind, ich finde es geil zum Tanzen. Aber wir kommen leider schon zur letzten Scheibe. Leider, aber es ist wieder eine Überraschung, nämlich Big G von Literature. Big G von Literature basiert auf dem Song Sexy Robot aus 1983 von der japanischen Sängerin Hitomi Penny Toyama. Und hier ist Literature mit Big G und ich sage Tschüss, bye bye, euer Charlie Prince.

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1: Hallo liebe Radiofreunde in nah und fern, hier ist FM Kompakt mit dem Radiomagazin. Schön, dass ihr eingeschaltet habt. Ich bin Kuno Taufenbach und habe diese Sendung für euch zusammengestellt.

0: Hallo liebe Radiofreunde, ich bin Kuno Taufenbach und begrüße euch recht herzlich zur 268. Ausgabe unseres Radiomagazins. Heute läuft die Sendung mal ein wenig anders ab. Ein Thema wird uns durch die komplette Sendung in insgesamt 4 Teilen begleiten. Das heißt, wir starten heute mal nicht mit den aktuellen News und Infos. Die folgen nach dem ersten Teil unseres heutigen Hauptthemas. Für die Eifel und Ostbelgien sendet im Internet das TV-Programm Eifel 3 TV. Seit Frühjahr diesen Jahres gibt es dazu auch ein Radioprogramm. Die Vorbereitungen zu dessen Sendestart hat der TV-Kanal begleitet. Hört dazu jetzt das erste Audio.
1: Hallo bei Eifel 3 TV und demnächst Eifel 3 Radio. Ja, man sieht's, wir sind in einem Radiostudio hier in Strau beim Dieter. Hallo Dieter.
2: Ja, hallo Dirk, grüße dich.
1: Dieter, wie kommt es dazu, dass wir auf einmal Eifel 3 Radio machen? Du hattest da die Idee, ne?
2: Es war eine spontane Idee, die mir eigentlich schon seit letztes Jahr durch den Kopf ging. So nach dem Motto, man könnte doch auch eigentlich die Beiträge von Eifel 3 TV auch in einem Radio ausstrahlen. Eigentlich nur die Audioschleife. Und daraufhin habe ich dich ja im Januar mal angeschrieben. Anfang ja. Januar war es, 2026, dieses Jahr. Tja. Und hab dir die Idee mal aufgeführt. Genau. Und ja, du warst total begeistert von der ganzen Sache, wo ich eigentlich gar nicht so unbedingt mit gerechnet hatte. Ja. Aber es ist so geworden, dass wir jetzt Anfang März hier stehen und haben schon das Studio mehr oder weniger fertig. Mhm. Die Automation läuft schon, der Teststream läuft und mal sehen, wie es weitergeht.
1: Also das ist, ihr habt vielleicht paar von euch haben unsere andere Facebook-Seite schon mal gesehen, die hieß früher Eifel 3 TV 2, die heißt jetzt Eifel 3 Radio, weil wir haben einfach schon mal da eine kleine Namensänderung gemacht, weil das wird die zukünftige Eifel 3 Radio Sendungsstrecke sein bei Facebook. Aber es war tatsächlich so, dass die Idee mit diesem Radio eigentlich immer schon auch bei mir schon ein bisschen im Hintergrund gewesen ist, und da der Dieter sich dann auf einmal gemeldet hat, ist ein absoluter Glücksgriff, denn der Dieter kann euch nämlich jetzt mal ein bisschen erzählen, was du eigentlich im Radio alles schon gemacht hast.
2: Ne? Ach, ich habe schon seit 1986 dümpel ich im Radio rum, mehr oder weniger bei verschiedenen Stationen. Es ging los damals 1986 in Elsenborn, Radio International, kennst du ja auch noch, du warst auch noch mit dabei. Du warst auch noch mit dabei. Irgendwann ging es dann 1992 weiter Richtung St. Fit runter. Mhm. Radio Hermann, da war ich dann doch auch über ein Jahrzehnt, was dann später zu Radio OK wurde. Danach habe ich einen Abstecher nach Kelmis gemacht, nach Eupen gemacht und bin dann letztendlich nach einer kurzen Pause Anfang der 2000er Jahre, 2007 dann, bei Radio 700 gelandet, mhm. den auch bekannt sein dürfte, der Sender. Und bin da letztendlich nach 18,5 Jahren im August letzten Jahres aus eigenen Stücken, aus freien Stücken dann allerdings gegangen.
1: Ja, hast aber dein Radiostudio behalten.
2: Hat mein Radiostudio behalten, war mir nicht ganz sicher. Willst du überhaupt noch weiter Radio machen oder willst du vielleicht alles verkaufen?
1: Ja.
2: Aber irgendwie kam dann die Idee, worüber wir eben gesprochen haben, Mensch, da könnte doch vielleicht irgendwas klappen.
1: Ja.
2: Und jetzt stehen wir hier.
1: Also Leute, ihr wisst, vielleicht wisst ihr von mir ja auch, ich bin ja auch eben so ein Radio-Nerd, also Radio, einmal Radio, immer Radio, auch wenn man ab und zu dann mal eine Pause macht. Ich war ja selbst auch lange Zeit im Öffentlich-Rechtlichen und wie gesagt, die Idee mit dem Radio für die Eifel, mit den Beiträgen von Eifel 3 TV, das macht natürlich totalen Sinn, weil jetzt könnt ihr im Grunde genommen demnächst beides empfangen, hören, sehen. Und wir werden jetzt noch nicht viel weiter erzählen. Das Einzige, was wir schon mal sagen können, weil es nämlich auch auf dieser Facebook-Seite steht, ist, dass wir am 4. April samstags um 0 Uhr starten werden.
2: Das ist Ostersamstag.
1: Ostersamstag.
2: Ostersamstag.
1: Genau. Also nicht in der Osternacht, sondern den Tag vorher.
2: Genau.
1: Und ja, wir wollen euch mal kurz einen Eindruck geben, wie eigentlich Eifel 3 Radio klingt. Wir haben nämlich hier unseren Teststream hinten laufen. Und das ist Eifel 3 Radio. Ja, zur Musik erzählen wir euch nächste Woche ein bisschen mehr. Ne? Aber ihr könnt euch schon mal vorstellen, in welche Richtung das geht. Also bleibt dran. Eifel 3 Radio, Eifel 3 TV, demnächst im Pärchen. Und ja, mehr dazu nächste Woche hier bei Dieter.
2: Ja.
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0: Das war der erste Teil zur Entstehung des Radioprogramms von Eifel 3 TV. Und jetzt kommen erstmal die aktuellen News und Infos und wir beginnen mit dem Beitrag von Heinz Schulz.
4: Herzlich willkommen zu einer neuen Ausgabe der DX-Tipps bei Radio HCJB und FM Kompakt. Am Mikrofon begrüßt euch wie immer Heinz Schulz. Alle Sendezeiten sind, sofern nicht anders angegeben, in UTC. Bei den an diesem Wochenende beginnenden Direktsendungen aus Danshui von Radio Taiwan International in französischer Sprache hat sich bei der Zweitausstrahlung ein Frequenzwechsel ergeben. Bei den deutschen Sendungen im Juli auf 11.995 kHz waren dort oftmals sehr interferenzbelastete Empfänge zu beobachten. Grund war offenbar ein auf gleicher Frequenz in Betrieb befindliches Radarsignal aus Zypern. Die französischsprachigen Sendungen laufen im August an allen Wochenenden, Freitag bis Sonntag, von 17 bis 17.30 Uhr wie bisher auf 15.145 kHz und von 17.30 Uhr bis 18 Uhr dann auf 11.850 kHz. Über Bernd Seiser vom RTI-Hörerclub Ottenau kommt eine Meldung von Hans-Jörg Biener, wonach Empresa Brasil de Comunicação am 1. Juli den Sendeplan für Radio Nacional da Amazônia massiv gekürzt hat. Manuel Caetano, Leiter der Radiotechnik bei EBC, sagt dazu: Aufgrund technischer Probleme und Energiekosten wird der Sendebetrieb von Radio Nacional Amazônia mindestens bis Ende des Jahres eingeschränkt sein. Daraus ergibt sich nun folgender Sendeplan auf Kurzwelle. Montag bis Freitag 7.45 Uhr bis 20 Uhr 11.780 kHz, 20 bis 3 Uhr 6.180 kHz. Samstag und Sonntag von 9 bis 18 Uhr 11.780 kHz. Die 6.180 kHz ist an den Wochenenden nicht in Betrieb. Das nicht kommerzielle Radio Unerhört Marburg sendet am 29. August live ein Sommerradio. Neben der regulären Ausstrahlung auf UKW 90,1 MHz im Raum Marburg und DAB Plus Kanal 6A Hessen Nord wird ab 17 Uhr das Programm auch auf der Kurzwelle 6070 kHz übertragen. Die beiden Heikos, Macher von Radio Power Rumpel und Decade AM, kann man direkt im Studio anrufen. Sie haben dafür ein Sommerlotto vorbereitet. Man soll hierbei eine Nummer zwischen 1 und 900 nennen, dann bekommt man einen Überraschungstitel gespielt. Hier kommt schon mal die Telefonnummer. Das ist die 06421 für Marburg und dann 961991. Nochmal 06421 961991. Für diese Meldung danke ich Bernd Seiser und Thomas Becker. Ich werde bestimmt da mit dabei sein. Max Berger von SM Radio Dessau teilt mit, dass es am Sonntag, den 13. September ab 18 Uhr eine halbstündige Testsendung über den Sender von WRMI Okeechobee in Florida geben wird. Zum Einsatz kommt die Frequenz 15.770 kHz mit einer Leistung von 100 kW. Thema wird der Dessauer Marsch sein. Diese Sendung wurde bereits Ende 23, Anfang 24 über die Mittelwelle Virschintus in Litauen ausgestrahlt. Davor ist am 13. September ab 11 Uhr die reguläre Sendung von SM Radio Dessau auf 6095 kHz mit 100 kW via Nauen und parallel auf 6070 kHz mit 10 kW via Channel 292 mit dem fünften Teil von Radio gegen Hitler zu hören. Eine Wiederholung über den Sender Gavar in Armenien wird es an diesem Tag nicht geben aufgrund der Testsendung aus Florida. Ab Oktober werden auch wieder abendliche Sendungen über das Museumsradio Bad Ischl auf Mittelwelle 1476 kHz erfolgen, aber dazu mehr in einer der kommenden DX-Tipps. Christoph Ratzer berichtet über die ADX-Liste, dass der Asphalttelegrafen aus Schweden eine neue Frequenz hat. Das Signal war erstmals nach 22.30 Uhr UTC auf 1224 kHz in Salzburg zu hören. Die Frequenz ist gut gewählt, seit die Stationen aus Spanien dort nicht mehr aktiv sind. Somit ist der Asphalttelegrafen mit dem bekannten Waltzing Matilda als Intervallsignal spätabends mit etwas variablem Sendebetrieb nun endlich auf freier Frequenz zu hören, was auf den zuvor zugeteilten Frequenzen 1440 und 1494 kHz nicht immer gut funktioniert hat. Es geht weiter mit Meldungen aus dem FM- und Digitalradiobereich. Schleswig-Holstein. Für den ersten deutschlandweiten DAB-Plus-Multiplex ist der Sender Puttgarten auf der Insel Fehmarn in Betrieb genommen worden. Das berichtet Schwarzwaldradio auf Facebook. Gesendet wird im bundesweit einheitlichen Kanal 5C mit 500 Watt ERP. Neben dem Schwarzwaldradio und anderen privaten Veranstaltern sind dort auch die Programme des Deutschlandradios zu hören. Wir gehen weiter vom hohen Norden in den tiefen Süden nach Bayern. Der Sender Wasserburg bereichert ab sofort die Hörfunklandschaft von DAB Plus in Bayern. Mit der Aufschaltung im Regionalnetz Oberbayern Südkanal 7a erweitert die Bayern Digitalradio GmbH dieses Netz um einen 14. Standort. Das Netz Oberbayern Süd umfasst aktuell die Radiostationen 106,4 Top FM, Alpin FM, Bayernwelle Südost, Münchner Kirchenradio, Radio Alpenwelle, Radio Carivari Rosenheim, Radio Galaxy Rosenheim, Radio ISW und Radio Oberland. Erstmalig kommt an diesem Standort eine neue innovative Sendeanlagelösung der Plisch GmbH zum Einsatz. Der Sender arbeitet mit einer Sendeleistung von 2,4 Kilowatt. Und zum Schluss geht's in die Schweiz. Das aus Frankreich stammende ODS-Radio hat sein DAB-Plus-Sendegebiet in der Schweiz ausgebaut und das ist ein Bericht des Online-Magazins DAB Swiss. Neben dem Digris Multiplex für Genf im Kanal 10D wird das Programm jetzt auch im MUX für Lausanne im Kanal 8C verbreitet. Soweit die DX-Tipps für heute. Beste 73 und 55 aus Frankfurt am Main und auf Wiederhören bis zum nächsten Mal.
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5: Zu den RTI-DX-Tipps im Monat Juli 2026 begrüßen euch aus Rottenau recht freundlich
6: Agnes,
5: Bernd
7: und Claudia.
5: Für die Grüße und lobenden Worte im TAT-Briefkasten vom 25. Juni bedanke ich mich bei Andreas Israel Lüdecke.
6: wer die HAM Radio bzw. Astro dieses Jahr verpasst hat, kann sich den 25. bis 27. Juni 2027 wieder in Friedrichshafen notieren. Dann finden wieder beide Messen parallel statt.
7: Vorher findet traditionsgemäß wieder das dann schon zum 46. Mal überregionale DX-Treffen am 15. Mai 2027 im Murgtal statt. Das Datum bitte vormerken und bei der Urlaubs- oder Terminplanung berücksichtigen.
5: Hans-Jörg informiert, Brasilien, Empresa Brasil de Comunicatio hat am 1. Juli 2026 den Sendeplan für Radio Nacional da Amazonia massiv gekürzt. Manuel Caetano, Leiter der Radiotechnik bei EBC, aufgrund technischer Probleme und Energiekosten wird der Sendebetrieb von Radio Nacional Amazonia mindestens bis Ende des Jahres eingeschränkt sein. Daraus ergibt sich folgender Sendeplan auf Kurzwelle.
6: Montags bis Freitag von 7.45 Uhr bis 20 Uhr auf 11.780 kHz, von 20 Uhr bis 3 Uhr auf 6.180 kHz, Samstag und Sonntag von 9 bis 18 Uhr auf 11.780 kHz und 6.180 kHz.
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5: Hier einige Hinweise zum Programm von Satzzentrale Dein Technikradio. 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
5: Beim Deutschlandfunk stehen einige Verschlechterungen bevor. Es gibt aber die Möglichkeit, dagegen eine Petition zu unterzeichnen. openpetition.org/DLF-Reform. Wiederhole, openpetition.org/DLF-Reform. Dazu ein Beitrag aus dem RBB Medienmagazin vom 4. Juni. 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
7: RTI informierte am 25. Juli. Ein Radarsignal jenseits des Horizonts, offenbar in Zypern, soll die Störung einer der beiden deutschsprachigen Direktübertragungen von Radio Taiwan International an den Wochenenden im Juli verursachen. Die betroffene Frequenz 11.995 kHz wird durch 11.850 kHz ersetzt. Französischsprachige Sendungen laufen im August an allen Wochenenden von Freitag bis Sonntag von 17 Uhr bis 17.30 Uhr UTC auf 15.145 kHz und von 17.30 Uhr bis 18 Uhr UTC auf 11.850 kHz.
5: Die Frequenz 11.995 kHz wird im August nicht genutzt. Alle Programme in August werden vom französischen Dienst von Radio Taiwan International ausgestrahlt. Bill Tilford informiert, um 16 Uhr UTC senden wir auf 9670 kHz, da dieses Signal Teile Deutschlands und der Niederlande möglicherweise überspringt, ist die Ausstrahlung um 22 Uhr UTC auf 3955 kHz für Hörer in diesen Regionen womöglich besser geeignet.
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7: Uncle Bill's Melting Pot, Freitag, 21. August 2026, 9670 kHz um 16 Uhr UTC, Wiederholung auf 3955 kHz um 22 Uhr UTC. Wir begrüßen einen ganz besonderen Gast, Ian Brennan. Er dokumentiert Musik aus aller Welt, ähnlich wie es Alan Lomax einst in den USA tat, allerdings mit noch besserer Technik, und veröffentlicht die Ergebnisse auf faszinierenden Tonträgern. Wir hören Musik aus dem Oman, von den Komoren, aus Djibouti, Ruanda, Burundi und Botswana und erfahren die spannende Geschichte dahinter, warum und wie er diese Arbeit leistet.
5: Beide Sendungen werden über die internationale Kurzwelle von Channel 292 in Deutschland ausgestrahlt. Neben dem direkten terrestrischen Empfang berücksichtigt Bill auch Empfangsberichte, die auf Web-SDRs basieren, sofern sowohl der tatsächliche Standort des Hörers als auch der Standort des Web-SDRs angegeben werden. Bestätigt wird schnell und zuverlässig mit einer EQSL. Die E-Mail-Adresse lautet tilfordproduktions@gmail.com. Wiederhole tilfordproduktions@gmail.com.
6: SM Radio Dessau macht am 13. September eine 30-minütige Testsendung über den Sender Okeechobee in Florida. Ob daraus was Ernstes wird, steht noch offen. Nach dem plötzlichen Aus von Moosbrunn damals ist es für SM Radio Dessau gut zu wissen, was geht wo, wie und wie sind die Preise bei anderen Sendern. Ebenso spielt die Zusammenarbeit natürlich eine Rolle.
7: Sendetermin. Am 13.09.2026 von 18 bis 18.30 Uhr UTC auf 15.770 kHz mit 100 kW aus Okeechobee. Thema der Dessauer Marsch. Die Sendung lief bereits Ende 2023, Anfang 2024 über die Mittelwelle in Litauen. Die planmäßige Ausstrahlung zur Mittagszeit bleibt wie gewohnt. Dort gibt es Teil 5 von Radio gegen Hitler zu hören.
5: Am 9. August gibt es die 600. Ausgabe von Radio DARC. Zu diesem Jubiläum gratuliert auch der RTI-Hörerclub Oddenau und bedankt sich für die zahlreichen Informationen in den bisherigen Sendungen. Damit verbleiben mit freundlichen Grüßen und besten Wünschen auch an die Hörerinnen und Hörer bei laut.fm Jukebox und Radio HCJB,
6: Agnes,
5: Bernd und
7: Claudia.

0: wurde neben anderen Teilnehmern besonders unsere Hörerclub-Sekretärin Sabrina.
1: Wir hoffen, du bist beim nächsten Mal wieder dabei.
0: Unsere nächste Teams-Hörerclub-Unterhaltung findet am Samstag, 8. August ab 18 UTC statt. Bei Nuri Streichert bedanken wir uns für die Organisation des FIFA-WM-Contests vom RTI-Hörerclub Odenau.
2: Als Gewinner gratulieren wir Hörerclub-Mitglied Rainer Schneider in Krefeld zum ersten Platz. Hörerclub-Sekretärin Claudia Buchner in Fürth zum zweiten Platz sowie Hörerclub-Mitglied Werner Schubert in Grafing zum dritten Platz.
1: Für Ihre Teilnahme bedanken wir uns auch bei Hans-Joachim Pellin, Andreas Fessler, Bernd Seiser, Egal Benger, Ralf-Patrick Hering, Roman Sass und Andreas Mütze.
0: Für freundliche Grüße in der KBS-Hörerecke vom 10. Juli an die KBS-Monitore und die Mitglieder des RTI-Hörerclubs Odenau bedanken wir uns bei unserer Hörerclub-Sekretärin Claudia Buchner. Für freundliche Grüße an die Teilnehmer unserer Teams-Hörerclub-Unterhaltung in der Henry-Norman-Show am 11. Juli bedanken wir uns bei Hörerclub-Mitglied Nori Streichert.
2: Am 9. August gibt es die 600. Sendung von Radio DAC. Die Erstausstrahlung auf Kurzwelle ist immer sonntags von 9 bis 10 Uhr UTC auf 6070 und 9670 kHz.
1: Wiederholungen täglich um 18 Uhr UTC auf 3955 kHz. Der RTI Hörerclub Ottenau gratuliert zu diesem Jubiläum und hofft noch auf viele weitere Sendungen von Radio DARC auf der Kurzwelle.
0: Radio DARC sendet seit einiger Zeit auch im Internet. Da ist die erste Ausstrahlung am Sonntag schon um 6 Uhr UTC, also 3 Stunden vor der Kurzwelle, auf ohrfunk.de zu hören. Hörerclub-Mitglied Dieter Leupold hat bei laut.fm Radio Murgtal entdeckt. Das Programm ist nur im Internet zu hören. Der Programminhalt besteht hauptsächlich aus deutschsprachigen Schlagern. An den Wochenenden im Juli waren um 17 UTC auf 15.145 kHz und 17.30 UTC auf 11.995 kHz deutschsprachige Direktsendungen aus Taiwan zu hören. Die 15.145 kHz brachte den besseren Empfang, die 11.995 kHz war an einigen Tagen stark gestört.
2: Dies hat RTI bewogen, in den Augustwochenenden bei den französischsprachigen Direktsendungen neben der bisherigen 15.145 kHz um 17 Uhr UTC nun die 11.850 kHz um 17.30 Uhr UTC einzusetzen. Zeitraum freitags, samstags und sonntags vom 7. bis zum 30. August.
0: Empfangsberichte bitte per E-Mail direkt an die französische Redaktion von RTI fren@rti.org.tw senden. Die Redaktion hat ebenfalls eine spezielle QSL-Karte für die Direktsendungen angekündigt.
1: Als erstes Hörerclub-Mitglied meldete Arnold Heiles am 29. Juli den Erhalt der Sonder-QSL für die französische Testsendung vom Juni. Herzlichen Glückwunsch, lieber Arnold.
0: Damit verbleiben mit freundlichen Grüßen und besten Wünschen
2: besonders auch an alle unseren erkrankten Hörerclub-Mitglieder, denen wir auf diesem Wege baldige Genesung wünschen. Agnes,
0: Bernd und
1: Claudia.
3: Das waren unsere aktuellen News und Infos. Wegen der Sommerpause des ADXB aus Österreich mal ein wenig kürzer als zum Monatsanfang gewohnt. Weiter geht es mit dem zweiten Teil zum Sendestart von Eifel 3 Radio.
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0: Radio. Letzte Woche haben wir uns ja schon mal gesehen und heute wieder hier im Studio bei Dieter Steffens im neuen Eifel 3 Radiostudio. Und es gibt einen Slogan von uns, der heißt: So klingt die Eifel. Den werdet ihr demnächst öfters hören. Dieter, wie klingt denn die Eifel bei Eifel 3 Radio?
1: Die Eifel klingt nach Musik der 70er, 80er, 90er und der 2000er.
0: 40 Jahre, vier
1: 40
0: Jahrzehnte.
1: Jahre Musik ohne Schlager, aber dafür absolute Klassiker im Programm. Auch Klassiker, die man Ewigkeiten nicht mehr im Radio gehört hat. Wir sind ja noch in der Aufbauphase, aber wir haben schon in dieser Aufbauphase alleine 800 Titel in der Rotation. Viel, viel mehr als manches Lokalradio oder öffentlich-rechtliches Radio jemals im Programm hat, haben wir schon wesentlich mehr drin. Und da finden sich Klassiker wieder. Da denkst du, boah, den habe ich ja schon Ewigkeiten nicht mehr gehört.
0: Geht mir genauso schon seit einiger Zeit, weil ihr seht, im Hintergrund läuft unser Testprogramm. Könnt ihr noch nicht hören, aber wir zwei hören ständig rein. Wir müssen ja ausprobieren. Und das Testprogramm läuft rund um die Uhr, um einfach zu sehen, immer mal reinhören,
1: Wo
0: wie.
1: gibt es noch Kinderkrankheiten?
0: Genau, ne? Was entdeckt man noch so, wo man jetzt nicht so genau weiß? Rotation hast du eben angesprochen. Das ist, glaube ich, der entscheidende Unterschied von uns zu anderen Stationen, ne? Eine Rotation ist das, was beim Radio am meisten nervt, würde man sagen.
1: Genau,
0: Ne?
1: es nervt in dem Sinne am meisten, wenn ich eine Radiostation habe oder wie die meisten Radiostationen, die vielleicht 100, 200, 250 Titel haben und diese immer der Reihe nach abspulen. Das ist bei uns nicht so. Und von diesen 800, die im Moment in der Rotation sind, da sollen ja noch wesentlich mehr hinzukommen. Es fehlen noch viele Songs auch aus den 70ern oder aus den 2000ern, die noch zusätzlich hinzukommen sollen. Und die werden auch noch hinzukommen. Also ich denke mir mal, da werden schon noch etliche hunderte Titel mit reingenommen werden.
0: Ja, ich hatte schon mal so eine Prognose, also 5000 wäre so die Zahl,
1: Das
0: die wir
1: ist eine
0: irgendwann.
1: stolze Zahl,
0: Die
1: Dirk,
0: stolze
1: aber
0: Zahl.
1: nichts ist
0: Ja, die muss auch
1: unmöglich.
0: nicht von vornherein da sein, ne?
1: Wird auch manpowermäßig gar nicht funktionieren in der kurzen Zeit, wo wir das
0: Klar.
1: System, das Projekt realisiert haben. Aber so nach und nach wird immer mehr dazu kommen.
0: Also das ist schon mal das eine, ne? Also wirklich die Songs, mit denen wir, also in unserem Alter,
1: Groß geworden
0: groß
1: sind.
0: geworden sind. Und das Interessante ist ja, dass genau diese Songs auch jetzt wie bei der jüngeren Generation auf einmal wieder im Kurs stehen. 80er, 90er werden oft gehört,
1: Aber
0: ne?
1: warum ist es denn so? Die heutigen Songs klingen doch alle gleich.
0: Ja, klar. Und sind meistens Cover-Songs von den
1: Genau,
0: 80er, 90ern.
1: so ist es.
0: Also, darauf könnt ihr euch schon mal freuen, auf die 80er, 60er, nee, 60er, nicht 70er, 80er, 90er, 2000er, so ist das richtig. Aber das ist ja nicht nur, wir machen ja nicht nur ein Musikprogramm, sondern wir machen auch Informationen. Was wird da zu erwarten sein?
1: Wir haben jetzt in der Testschleife den Wetterbericht schon mal automatisiert zu jeder halben Stunde. Geplant sind natürlich auch in ferner Zukunft oder in naher Zukunft auch News, Breaking News und so weiter zur vollen Stunde. Und natürlich jede Menge Beiträge von Eifel 3 TV, die wir dann hier bei Eifel 3 Radio hörbar machen.
0: Ja, genau. Das wird dann unter anderem auch in Spezialsendungen sein. Also wir werden am Wochenende Sendungen haben, zum Beispiel die Geschichte der Eifeler Bands in der eigenen Sendung oder Plattikalt, solche Sachen. Und eins, da freue ich mich total drauf, weil ich habe mir den Luxus gegönnt, samstags morgens eine Sendung zu reservieren. Zwischen 10 und 12 Uhr. Forstes Lieblingssongs, also die Songs, die ich gerne euch weitergeben könnte und wollte und werde aus diesen Zeiten, aus diesen 4 Jahrzehnten. Und da kommt mit Sicherheit noch mehr. Ich denke, wir werden noch irgendwie noch andere Sachen haben, samstagsabends zum Beispiel.
1: Da ist mit Sicherheit so disco-mäßig irgendwas,
0: Partymäßig.
1: party-mäßig was in der Mache. Aber da wollen wir vielleicht auch noch nicht allzu viel verraten. Nee, nee, wir werden auch noch nicht mit dem Vollprogramm direkt ab dem 4. April so reinstarten. Mhm. Das wird sich so nach und nach immer weiter entwickeln. Und da wir ja, wie ich eben schon sagte, manpowermäßig nicht so voll bestückt sind und wir zwei das im Moment wirklich alleine machen, wird das alles ein bisschen Zeit brauchen. Ja. Aber so nach und nach, das, was wir in den letzten, ich sag mal, knapp 2 Monaten schon alleine auf die Beine gestemmt haben, das ist schon nicht ohne.
0: Ja, ja. Also, das sind im Grunde genommen schon mal die ersten Hinweise aufs Programm und auch ganz wichtig, unsere Moderatorinnen und Moderatoren sind in erster Linie tatsächlich KI-Moderatorinnen und Moderatoren. Ne?
1: Ja, so ist es. Das Wetter wird zum Beispiel KI generiert. Ja. Man könnte die News ebenfalls KI generieren. Ja. Es lässt sich heutzutage KI-mäßig so vieles auf die Beine stellen, womit man rein theoretisch einen kompletten Radiosender bestücken könnte, was wir ja aber im Endeffekt auch nicht wollen.
0: Nee.
1: Wir wollen ja auch ein bisschen Mensch bleiben und wir wollen auch richtige Menschen mit in dieses Radio mit aufnehmen.
0: Mhm. Deswegen haben wir halt eben auch den Vorteil, Eifel 3TV bringt die Beiträge mit den echten Menschen.
1: Genau.
0: Und so haben wir im Grunde genommen die Moderationen und die echten Menschen im Programm. Ja, ich denke, das ist doch schon mal ein guter Einstieg, ein zweiter Teil, um den Leuten mal zu sagen,
1: schaltet mal ein.
0: Ja, demnächst. Aber ihr habt noch nicht den Zugang, den bekommt ihr in den nächsten Wochen bis zum 4. April. Auch wisst ihr, wie ihr reinkommt.
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3: Im folgenden Beitrag aus unserer virtuellen Mottenkiste geht es um die Geschichte der BBC.
4: Die BBC, also die British Broadcasting Corporation, ist eine der bekanntesten öffentlich-rechtlichen Rundfunkanstalten der Welt. Ihre Geschichte spiegelt die Entwicklung von Radio, Fernseh und digitalen Medien über mehr als 100 Jahre wider. Ja, auf dieses Thema möchte ich also heute eingehen und da hat schon der Johannes Gutekunst eine hervorragende Vorlage geboten, nämlich mit seinem Magazin Radiorama. Aber ihr werdet schnell feststellen, dass ich inhaltlich völlig andere Inhalte hier in diesem Beitrag zumindest abbilden werde. Also lasst euch mal für einen Moment darauf ein. Ich denke, es wird hochspannend. Die BBC wurde 1922 gegründet. Ein Zusammenschluss mehrerer britischer Firmen, die Radiotechnik entwickelten und Ziel war es, Rundfunkprogramme für die Öffentlichkeit bereitzustellen. 1927 wurde sie durch eine königliche Charta in die British Broadcasting Corporation umgewandelt und ihr erster Generaldirektor war John Wright und der prägte den berühmten Auftrag informieren, bilden und unterhalten. Während des Zweiten Weltkriegs spielte die BBC eine zentrale Rolle. Die BBC war für viele Menschen, nicht nur in Großbritannien, auch im besetzten Europa, eine der wichtigsten Informationsquellen. Sie berichtete relativ objektiv über den Kriegsverlauf, übrigens auch über Rückschläge. Und gerade dies machte natürlich ein Stück weit Ehrlichkeit aus und stärkte das Vertrauen der Zuhörer. In Ländern unter NS-Herrschaft hörten viele natürlich heimlich die BBC-Sendung, obwohl dies natürlich streng verboten war. In dieser Zeit wurde das internationale Programm stark ausgebaut. Sendungen wurden in über 40 Sprachen ausgestrahlt und Ziel war es natürlich, Menschen in besetzten Gebieten zu informieren und Hoffnung zu geben. Besonders wichtig war natürlich der europäische Dienst, der Widerstandsbewegung indirekt unterstützte. Neben den objektiven Nachrichten betrieb die BBC auch gezielt Propaganda. Sie sollte die Moral der eigenen Bevölkerung stärken, gleichzeitig wollten sie die Gegner verunsichern und Codes und versteckte Botschaften wurden teilweise eben an die Widerstandsgruppen auch übermittelt. Zum Beispiel vor der Landung in der Normandie. Auch während der Luftangriffe spielte die BBC eine wichtige Rolle. Sie sendete Durchhalteparolen, Musik und Unterhaltung. Reden von Winston Churchill wurden ausgestrahlt und stärkten den Kampfgeist der Bevölkerung. Die BBC war zwar relativ unabhängig, aber sie unterstand teilweise staatlicher Kontrolle. Militärisch sensible Informationen wurden natürlich zurückgehalten. Trotzdem galt sie im Vergleich zu anderen Sendern als wirklich glaubwürdiger. Als Zusammenfassung dieser Zeit könnte man sagen, die BBC war im Zweiten Weltkrieg mehr als ein Radiosender. Sie war ein strategisches Werkzeug im Informationskrieg. Ihre Mischung aus Glaubwürdigkeit, internationaler Reichweite und gezielter Einflussnahme machten sie zu einem entscheidenden Faktor für Moral, Widerstand und Meinungsbildung. Nach dem Krieg wurde das Fernsehen immer wichtiger. 1936 hatte die BBC bereits einen der ersten regulären TV-Diensten gestartet. In den 1950ern begann der Durchbruch des Fernsehens in den britischen Haushalten. Konkurrenz entstand durch den kommerziellen Sender ITV ab 1955. In dieser Zeit entwickelte sich die BBC zu einem zentralen Bestandteil der britischen Kultur. In den Folgejahren wurde die BBC immer globaler und auch moderner. So zum Beispiel Start des internationalen Angebots BBC World Service, das weltweit Nachrichten verbreitete. Dann kam die Einführung vom Farbfernsehen. In den späten 60er Jahren begann dieses Thema. Dann Ausbau von Radio, weiterer Ausbau vor allen Dingen von Radio, TV und später natürlich dann auch Online-Angeboten. 1997 ging zum Beispiel die Webseite der BBC online, also ein ganz wichtiger Schritt ins digitale Zeitalter. Im 21. Jahrhundert hat sich die BBC dann weiter stark verändert. So zum Beispiel die Einführung des Streamingdienstes BBC iPlayer 2007, der Ausbau von Online-Nachrichten, Podcast und digitalen Formaten und dann natürlich auch die starke internationale Präsenz durch eben mehrsprachige Angebote. Die BBC wird hauptsächlich durch eine Rundfunkgebühr finanziert, die übrigens britische Haushalte zu zahlen haben. Sie steht immer wieder in der Kritik, nicht anders wie auch bei uns. Also die Vorwürfe kommen immer wieder auf, nämlich politischer Voreingenommenheit von verschiedenen Seiten übrigens. Die Diskussion über die Zukunft der Rundfunkgebühr und was natürlich auch ein Thema ist, ist die Konkurrenz durch Streamingdienste wie Netflix. Dennoch zählt die BBC heutzutage zu einer der vertrauenswürdigsten Nachrichtenquellen weltweit. Ein wichtiger Produzent von Serien, Dokumentationen und Nachrichten. Ein Symbol übrigens für öffentlich-rechtlichen Rundfunk. Die BBC hat einige der einflussreichsten Serien der Fernsehgeschichte produziert, zum Beispiel Sherlock, also die moderne Version von Sherlock Holmes, oder Top Gear, eine weltweit erfolgreiche Autosendung mit Kultstatus. Auch die BBC blieb nicht frei von Kontroversen. So gab es einen Skandal, kann man wirklich sagen, gegenüber einem populären BBC-Moderator. Das ist übrigens nicht der junge Mann, der gerade hier im Bild zu sehen ist. Nach seinem Tod 2011 wurde bekannt, dass er über Jahrzehnte hinweg Missbrauch begangen hatte. Die BBC wurde daraufhin stark kritisiert, weil sie Hinweise ignoriert hatte. 2003 kam es dann nochmal zu einem richtig ordentlichen Streit mit der britischen Regierung über die Berichte zum Irakkrieg. Die BBC warf der Regierung vor, Geheimdienstinformationen über Waffen völlig übertrieben dargestellt zu haben. Und dies führte zu politischen Spannungen und auch internen Krisen. Wie bei allen öffentlich-rechtlichen Rundfunkanstalten gibt es natürlich auch gegenüber der BBC bis heute eigentlich Vorwürfe der politischen Voreingenommenheit und dies sowohl von konservativer als auch von progressiver Seite. Und die Debatten über die Zukunft der Rundfunkgebühr im Streaming-Zeitalter reißen natürlich auch hier in London nicht ab. Kommen wir zusammenfassend mal zu meinem Fazit. Also die BBC ist für mich ein sehr traditionsreicher Medienpionier und das eben seit über 100 Jahren. Sie ist Produzent weltweiter Serien, gleichzeitig immer wieder aber mal Ziel von Kritik und auch von Reformdebatten, was mit Sicherheit auch dazugehört. Genau diese Mischung macht sie bis heute zu einer der spannendsten Medienorganisationen weltweit. Die British Broadcasting Corporation spielte im Zweiten Weltkrieg, wie von mir geschildert, eine zentrale Rolle, nicht nur als Nachrichtenquelle, sondern auch als Instrument der Information, Propaganda und der psychologischen Kriegsführung. Die BBC war insbesondere in dieser Zeit für viele Menschen, nicht nur in Großbritannien und vor allen Dingen auch im besetzten Europa, eine der wichtigsten Informationsquellen. Sie berichtete eben relativ objektiv über den Kriegsverlauf und das eben auch über Rückschläge. Und das macht die ganze Sache natürlich sehr ehrlich. Gerade diese Ehrlichkeit stärkte das Vertrauen der Zuhörer und deshalb hat natürlich die BBC bis heute ihren Ruf und wie ich meine, für meinen Geschmack zumindest, zu Recht. Ja, ich bin gespannt, ob es euch gefallen hat, würde mich zumindest darüber sehr freuen und hoffe, dass ihr beim nächsten Mal, beim nächsten Beitrag also, wieder dabei seid. Bis dahin wünsche ich euch alles Gute. Ade und bye bye von meiner Seite.

Bevor ihr gleich den dritten Teil unserer Serie zum Sendestart von Eifel 3 Radio hört, habe ich für euch erst noch eine Stationsansage von China Radio International und diese gehört zum polnischen Dienst aus Peking und stammt aus dem Jahr 2001. Damals gab es von dort ja auch noch deutsche Sendungen.

0: Hallo bei Eifel 3 TV und Eifel 3 Radio. Ja, die Zeit rennt. Es ist der Countdown zum Sendestart von Eifel 3 Radio ist weit fortgeschritten. Es sind nur noch wenige Tage, dann gehen wir offiziell on air. Im Hintergrund seht ihr, da läuft unser Programm schon im Testbetrieb. Wir haben es euch ja schon in den vergangenen zwei Folgen so ein bisschen erklärt. Heute geht es um die Technik. Dieter, wie kann man denn demnächst Eifel 3 Radio empfangen?
1: Das geht natürlich in der Hauptsache über einen Stream. Wir sind ja Streaming-Anbieter, so wie Eifel 3 TV es auch ist. Ist Eifel 3 Radio halt auch über Stream zu empfangen. Nicht linear über UKW, wie es so bei so vielen ist. Das werden wir auch nicht anstreben. Vielleicht mal irgendwann mittel- oder langfristig eine DAB Plus Ausstrahlung, aber da schauen wir mal, was die Zeit so bringt und was das Geld so bringt. Ja, wie gesagt, Stream, da sind wir vertreten. Zum einen mit einem 320 Kilobit Stream, der also in absoluter Top-Qualität nach draußen geht. Und dann haben wir natürlich für alle die, die uns unterwegs empfangen und nicht so viel gutes Internet haben, haben wir natürlich auch noch einen kleineren Stream im Angebot mit 96 Kilobit, der dann zwar auch eine super Qualität hat, aber halt nicht so ist wie der 320 Kilobit Stream.
0: Also das ist CD-Qualität. Ne, um das mal
1: das ist schon fast mehr wie CD-Qualität.
0: Und eigentlich zu DAB Plus kein Unterschied, würde ich mal sagen.
1: Genau, kann man so sagen.
0: Also klanglich. Das ist also die eine Sache. Das heißt, wir haben so nicht so, wie man das früher kannte, da gibt es eine Frequenz, nach der hat man gesucht, gibt es nicht mehr, sondern es gibt halt eine Domain, also eine Adresse, eine Internetadresse.
1: Genau.
0: Und die ist natürlich ein bisschen schwieriger zu merken, weil ist eher ein
1: die Stream-Adresse an sich ist vielleicht etwas schwieriger zu merken, aber wenn man auf unsere Webseite geht, hat man ja einfach nur den Button live hören oder einfach nur einen Play-Button. Da braucht man nur drauf zu drücken und schon läuft das Ganze, sogar mit Cover im Hintergrund von dem jeweiligen Titel, der läuft.
0: Also man braucht gar keinen mehr nachzufragen, keinen Moderator nachzufragen, man kann es direkt sehen, von wem der Titel ist. Wir haben auch eine eigene Eifel3Radio.de Seite dann demnächst am Start. Die findet sich auch unter der Eifel3TV Seite, aber ist leicht zu finden. Und um es noch einfacher zu machen, gibt es QR-Codes.
1: Genau. Also,
0: ihr haltet euer Handy einfach auf den QR-Code. Und schon seid ihr im Stream. Ihr braucht gar nichts mehr einzutippen.
1: So einfach ist das.
0: Das ist total einfach. Also die Technik ist schon mal sehr überzeugend.
1: Überzeugend, fortgeschritten, würde ich sagen.
0: Modern.
1: Im heutigen Streaming-Zeitalter sind wir da vorne dran.
0: Ja. So, jetzt will euch der Dieter, unser Station-Manager, mal zeigen, wie eigentlich das Ganze aussieht und funktioniert hier im Studio. Da sieht man Dieter in der Mitte, das ist die Playlist und das ist im Grunde genommen
1: die
0: Sendeablaufsteuerung.
1: Das ist die Sendeablaufsteuerung im Prinzip. Man sieht hier zum Beispiel, aktuell läuft Prince Idle Joe featuring Marky Mark mit Live in the Streets. Der Titel läuft, man sieht es noch knapp etwas mehr wie 2,5 Minuten. Man sieht es auch hier unten, da läuft er nämlich auch. Man sieht die Titel, die danach kommen und so weiter und so fort. Das geht dann immer jeweils bis zur vollen Stunde. Pünktlich zur vollen Stunde gibt es dann ein Station-ID und dann geht es wieder hinein in die nächste Stunde.
0: Das ist jetzt der grobe Ablauf.
1: Das ist jetzt der grobe
0: Ablauf. Wir haben ja dann nachher im regelmäßigen Betrieb, also wenn es dann richtig und eher ist, haben wir Beiträge da drin.
1: Genau.
0: Jingles natürlich.
1: Jingles,
0: wir haben eine Menge Jingles.
1: Wetter. Eventuell demnächst die News noch mit dabei, die zur vollen Stunde laufen sollen. Es soll also schon so klingen wie beim richtigen Radio.
0: Das ist automatisiert. Das heißt, wir kennen den Begriff Backtiming. Der Backtiming-Begriff für alle Radioleute extrem wichtig. Also in dem Moment, wo man anfängt, um null, also oben, der Zeiger oben ist und die Sekunden, Minuten laufen, dann rechnet man sich schon aus, wo muss ich hin, welche Titel muss ich reinbringen, kürzen und so weiter, damit ich wieder bei der nächsten Null, nämlich wenn die Nachrichten kommen oder genau, wieder zeitlich da bin,
1: damit machen. Ich nicht noch einen Titel habe, der zum Beispiel nur 10 Sekunden anläuft.
0: Genau. Ja? Ne? Und wir hatten früher, eine kleine Anekdote am Rand, gab es dann so bestimmte Titel, Instrumentaltitel, Fülltitel,
1: Füller, ja.
0: Die man dann benutzt hat, wenn man nicht richtig gerechnet hat
1: eigentlich. Ja, so war's. Ja.
0: Ne? Das war so die alte Radio-Legende. Aber heutzutage macht halt die Automation, also unser Techniker sitzt also da drin und der macht im Grunde genommen alles von sich aus. Das ist also im Grunde genommen die ganze Ablaufsteuerung, wo alles drin ist, rund um die Uhr. Und was soll man sonst noch dazu sagen?
1: Ja, was man dann sonst noch zu sagen kann, man sieht vielleicht auf dem Monitor links daneben, sieht man die Pegelanzeige, die hier quasi aus dem Mischpult kommt, wenn man die Musik mal ein bisschen lauter macht. Mhm. Man sollte also immer versuchen, den roten Bereich des Pegels zu vermeiden und immer bis rund null auszupegeln hier im Studio. Dann ist auch nichts übersteuert.
0: Ja.
1: Dann ist alles in einer perfekten Klangqualität.
0: Es war früher noch wichtiger, als es noch die Antennen gab, die Sender gab, weil die Sender konnten damit nicht auch kaputt gehen.
1: Genau, dann musstest du mit einem Kompressor-Limiter zum Beispiel arbeiten. Das haben wir heute alles so in der Form nicht mehr. Wir haben ein Soundsystem noch dahinter stecken, hinter der Automation. Ein sogenanntes Stereo-Tool, das nochmal extra für den entsprechenden Super-Sound hier bei uns bei Eifel 3 Radio sorgt.
0: Den Radiosound.
1: Den Radiosound, genau. Ansonsten haben wir noch einen dritten Monitor für zum Beispiel Mails abzurufen, die eventuell bei einer Live-Sendung, wir können ja auch direkt von hier aus live ins Programm uns einbinden, wenn irgendwelche Sachen sind, wo wir sagen, boah, da müssen wir jetzt drüber berichten, da müssen wir jetzt spontan drüber berichten, dann können wir jederzeit von hier aus auch live ins Programm rein.
0: Ja. Und der Dieter steht die ganze Zeit, seht ihr gar nicht, vor dem Mikrofon. Hier ist nämlich das Mikrofon. Wir könnten also im Grunde jetzt direkt loslegen und den DJ machen und
1: das hier ist korrekt,
0: eine Sendung live machen. Also es ist wirklich absolut Radio, ne? Also Eifel 3 Radio ist Radio auf einem ziemlich hohen Niveau, würde ich mal sagen. Und wie gesagt, ihr könnt das leicht empfangen, indem ihr demnächst den QR-Code habt und die Domain
1: wisst. Genau, und den Live-Button einfach draufklicken und schon ist Eifel 3 Radio in euren Lautsprechern.
0: Ja. So, und nächste Woche, in der letzten Folge, dann erklären wir euch, wie er denn da richtig hinkommt.
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3: Mehr zu Eifel 3 Radio erfahrt ihr in einigen Minuten im vierten und letzten Teil dieser Beitragsreihe. Wir hören jetzt aber erstmal einen Programmausschnitt des Krankenhausradios Lüdinghausen.

0: Ja, hallo und herzlich willkommen im Krankenhaussender des St. Marienhospitals in Lüdinghausen. Heute mit einer Zusammenfassung unseres Programms vom 21. Mai. Das Programm war in unserer Programmzeitschrift als Doppelwumms angekündigt, weitete sich dann aber aus zu einem Triple-Wumms, und zwar durch den Besuch eines Fernsehteams des WDR aus dem Landstudio Münster. Viel Spaß dabei!
1: Radio kann man ja nebenbei hören, im Auto, im Bad oder auch in der Küche. Man kann aber auch manchmal sehr genau hinhören, wenn man zum Beispiel ganz alleine im Krankenhaus liegt. Es gibt Krankenhausfunk. Das sind kleine Radiosender, in denen machen meistens Menschen ehrenamtlich ein Programm für Kranke und Verletzte. Und wir schauen jetzt mal nach Lüdinghausen zum Sender des St. Marienhospital. Hier gibt es nämlich jeden Sonntagvormittag hausgemachtes Radioprogramm.
0: Ja, hallo, hier sind wir wieder vom Krankenhaussender des St. Marienhospitals in Lüdinghausen.
2: Er ist einer von 10 ehrenamtlichen Radiomachern hier, Harry Lindenau. Er war schon so einige Male wegen gesundheitlicher Probleme im Krankenhaus und will das Pflegepersonal mit seinem Hobby unterstützen.
0: Es geht natürlich darum, dass die Patienten wieder gesund werden, dass sie Freude haben an der Musik und dass die eigenen Gesundheitskräfte wieder mobilisiert werden können.
2: Während der eine moderiert, geht ein Team von weiteren Ehrenamtlichen rüber ins Krankenhaus, Musikwünsche sammeln.
3: Einen wunderschönen guten Morgen. Ja, das ist
2: super. Auf die Stationen gehen, das ist erst seit ein paar Wochen wieder erlaubt, seit alle Corona-Regeln hier weggefallen sind.
4: Die Frage wäre jetzt, was möchten Sie gerne hören?
5: Also aus den ersten Schlager Produkten mir den Reinhard May sehr gerne angehört, ja. Über den Wolken.
6: Oh, ja,
5: das hat mich erstmal so sehr berührt, weil ich mal einmal über den Wolken sein durfte.
4: Das ist etwas ganz Besonderes, weil man an der Stelle viele nette Leute kennenlernt, etwas Ehrenamtliches tut, was kreativ ist, wo man also ganz, ganz viele Möglichkeiten hat, die Leute glücklich zu machen, indem man sich mit ihnen unterhält und wenn man dann durch die Musikwünsche ins Gespräch kommt, ganz viel über deren Leben auch erfährt.
2: Die Ehrenamtlichen erfüllen die Musikwünsche direkt in der laufenden Sendung mit ganz viel Spaß bei der Sache.
4: Sie haben sich gewünscht Roy Black und Anita im Duett mit dem Titel Schön ist es auf der Welt zu sein.
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8: Schöne Musik.
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2: Fast alle Ehrenamtlichen sind hier 50 plus. Damit das Krankenhausradio eine Zukunft hat, braucht es aber mehr jungen Nachwuchs, wie die 27-jährige Swantje Steenweg. Sie ist seit gut einem Jahr mit dabei.
9: Die Motivation war, ein Ehrenamt zu finden, das man gut mit dem eigenen Job und dem Studium vereinbaren kann und gleichzeitig Leute zu haben, die den gleichen Musikgeschmack teilen wie man selber, mit denen man auf Konzerte gehen kann, mit denen man aber auch anderen Leuten im Krankenhaus eine Freude machen kann.
10: Das ist ja auch unser Thema.
2: Zum Beispiel in Schulklassen will das Team nun Werbung machen, damit hier auch in den nächsten Jahren alle Generationen gemeinsam ehrenamtlich Radio machen.

Schnittchen vom Krankenhaus. Die habe ich jetzt nicht gefunden, oder was? Harry, du musst. Nein, das sind doch genug da.

Schön. Salz vom Swing. Reinhold an den Schnittchen. Ja. Ja, noch besser.

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0: Lüdinghausen. Ja. Bis Seppenrad, habe ich gehört. Weiter ist er nicht gekommen. Da war es dann vorbei. Okay.

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0: Ich habe das Paradies gesehen. Ja, ja. Es war 1910.
1: Glaube ich.
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0: Dankeschön. Sehr, sehr vielen Dank.
1: Tja, und mit dieser Zusammenfassung eines sehr ereignisreichen Tages rund um unser Hospital möchte ich mich auch verabschieden. Hoffentlich hat's gefallen. Und bleiben Sie alle stabil. Bis demnächst zur nächsten Sendung. Alles Gute wünscht Harry Lindenau.
2: Peter Held stellte uns kurz vor seinem Tod noch sein umfangreiches Audioarchiv zur Verfügung. Für das Sommerprogramm bei Radio HCJB bzw. in dessen Sendung für die Ixer habe ich aus Beiträgen der damaligen Kurzwellensendungen des SWLCS eine Erinnerungsreihe mit Stationskennungen zusammengestellt. Hört hier den zweiten Teil dieser Sendereihe.

über die internationale Radiostation ACOB, die Stimme der Anden in Quito, Ecuador, meldet sich der SWLCS Kurzwellenhörerclub Saar

Hallo, liebe Freunde. In unserem heutigen Programm blicken wir mal wieder in unser Stationstonarchiv. Beginnen wir heute mit Radio Eritrea, gefolgt von Radio Djibouti und der Voice of Kenya in Nairobi.

0: Iyi ni Radio Kordak, Bujumbura, Burundi.
1: Ici Radio Kordak, émettant depuis Bujumbura, République du Burundi.
2: Nun haben wir noch Radio Libyen, das alte Sendezeichen, und Radio Maputo, Mosambik, den External Service.

0: You have been listening to Radio Maputo, the external service of Radio Mozambique.
1: Es folgt eine Aufzeichnung des Deutschlandsender Kultur aus der ehemaligen DDR.

0: Es ist 4 Uhr, hier ist der Deutschland in der Kultur mit den Nachrichten. Kasachstan ist offenbar nicht bereit, die auf seinem Territorium...
1: Hier haben wir nun den Missionssender, die Stimme der Hoffnung über Sines, Portugal.

0: Hier ist die Stimme der Hoffnung.
1: Das war's mal wieder für heute. Wir würden uns sehr freuen, euch auch bei unserem nächsten Programm über die Stimme der Anden begrüßen zu können. Dahin verabschieden wir uns mit Gute X, euer SWLCS.

0: Liebe Radiofreunde, das war an der Reihe Erinnerungen ein Beitrag des SWLCS. Zum Ende hörtet ihr noch die Stationskennung von Radio Prag, dem ehemaligen Auslandsdienst der Tschechoslowakischen Republik.
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0: Olaf Kuhlbrot aus Bad Segeberg hat als Erinnerung an den Radio-DJ Stefan Kramer eine Sendereihe mit Erinnerungen zusammengestellt. Heute hört ihr im Radiomagazin den vierten Teil.
2: Lolly Secret Diamonds, Abschied von Stefan Kramer, Teil 4. Mein langjähriger Radiofreund, bekannter Briefbandkollege, alles Mögliche, den ich seit 1988, also seit 38 Jahren kenne, ist leider am Samstag, dem 7.3.2016.

0: wenn er jetzt so plötzlich verstorben ist. Falls ich ein bisschen abgelenkt bin, ich produziere das hier gerade am 14.03. und ich habe eine Katze und meine Katze hat hier gerade eine Maus gefangen scheinbar und reingebracht und immer aus dem Augenwinkel, wenn ich hier moderiere, sehe ich hier eine Maus durch die Bude laufen. Das ist schon irgendwie strange. Ich möchte hier Jeskos Lebenswerk feiern. Jeskos, also natürlich nur einen kleinen Teil davon. Jeskos Leben feiern, er war ein fröhlicher Mensch, ein Mensch, der sich nicht allzu ernst genommen hat, der viel Spaß gemacht hat und auch Verarschungswerbung sich selber verarscht hat. Das fand ich total toll und habe das geliebt. Und deshalb wundert euch nicht, wenn das jetzt hier nicht nur todtraurig ist. Das ist mir bewusst, dass das immer so eine gewisse Geschichte ist, wenn jemand verstorben ist. Wie gehe ich damit um? Ich denke, wir handeln hier in Jeskos Sinne und ich denke auch, wenn ich selber versterben würde, würde ich das auch wollen, dass mein Leben gefeiert wird, dass meine Art gefeiert wird, wie ich war, was ich gemacht habe im Leben. Und das mache ich hier dann auch so ungefähr. Und das macht, glaube ich, auch viel aus. Das heißt, man sollte sich dann auch der Menschen dann so ändern, wie sie dann waren zu Lebzeiten und das dann so in Erinnerung behalten im Herzen. Und ich hoffe, ihr versteht das dann auch von dieser Form her. Ein großer Teil waren die Stefan Kramer Monster Radio Shows, die er immer produziert hat. Und hier hören wir uns mal so einen kleinen Anfang von so einer Show an.
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4: Start noch 10 Sekunden, 9 Sekunden, 8 Sekunden, 7 Sekunden, 6 Sekunden, 5 Sekunden, 4 Sekunden, Achtung, 3 Sekunden, Achtung, 2 Sekunden, 1 Sekunde, 0.
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0: herrlich. Geiler Schuhanfang, richtig Druck, richtig witzig, schön mit Countdown. Meine Freundin sagt zwar immer, ja, was soll das jetzt? Radio schon mit Countdown, 10, 9, 8, ja, und was passiert dann? Fliegt die Kiste in die Luft, startet eine Rakete, sind wir hier irgendwie auf der Achterbahn? Nein, es geht einfach nur so Radio schon los, was soll das denn? Finde ich irgendwie witzig, wenn jemand, der das dann von außen betrachtet, auch nochmal bemerkt, dass das ja irgendwie auch ganz schön crazy ist, was wir hier manchmal so machen. Ich habe Stefan Kramer 2019 besucht und ihn interviewt, aber interviewst du mich, interviewt er dich. Es gibt also eine Stefan Kramer Show für Radio Paradise, in der ich selber Interviewgast bin, und das hören wir uns mal an, wie das damals geklungen hat.
1: Einen wunderschönen guten Abend, meine sehr verehrten Damen und Herren, liebe Hausfrauen und Heroinsüchtige. Gibt es jemanden auf dieser wunderschönen Erde, der noch mehr dummes Zeug redet als ich? Jawohl, meine Damen und Herren, den gibt es. Der Start Nummer 1, hier kommt er, der Kramer, der Stefan, Rainer V.

0: schön.
1: Glaub mir, es wird wunderschön hier auf der Baracke. Wir hauen auf die Kacke. Ja, ich habe heute mal richtig Leute, die Stimmung hier reinbringen. Unglaublich. Normalerweise sind die Leute immer ganz still, wenn ich die hier zu Besuch habe. Ja, ich stell mal vor, der Olaf ist hier. Ja. Olaf, cool Brot. Der ist cool wie Brot.
2: Das ist geiler Name, ne? Konnte ich mir schon im Kindergarten anhören immer. Cooles Brot, schwules Brot.
1: Du bist ein alter BNL-Fan.
2: Genau, wir haben in Segeberg, ich komme aus Segeberg, schon 1983 BNL gehört. Über eine Richtantenne, 18 Element. Und immer mal wieder, wenn Überreichweiten war und ein Bekannter von mir, der Wolfgang, der hat gesagt, ah, das ist ein geiles Programm. Also ich habe ihm gesagt, nimm auf, was geht bei Überreichweiten, vorzugsweise Luxemburg. Und dann sagt er, oder BNL. Und ich so, was ist das denn? Ja, da läuft immer die Show und sehr geil, ein bisschen pervers, aber cool.
1: Und er hat auch. Kann man sagen, der Onkel Patrick hat deine Jugend auch ruiniert.
2: Ja. Ja, er hat sogar bei

0: liegt, in den BNL-Club einzusteigen, aber dann dachte er, nee, so
1: oft... Ehrenmitglied.
0: Ja, Ehrenmitglied, aber dafür...
1: Da gab's ja diesen Spot. Wer BNL auf diesem Weg unterstützen will, muss jetzt endlich Ehrenmitglied werden.
2: Ja, das genau. Wolltest du auch machen.
0: Das wollte Wolfgang machen, aber wir haben ihn dafür zu selten gekriegt. Das war nicht so oft, dass das sich gelohnt hätte, ne?
2: Ja, du warst garantiert der Einzige, der überhaupt im ganzen Norden BNL gehört hat.
0: Wahrscheinlich. Und wir haben danach über Briefbänder dann extrem viele Mitschnitte bekommen und so bin ich dann zu BNL gekommen. Über die Mitschnitte jetzt, über UKW, das waren nur Bruchstücke, da ging das mal... alle Vierteljahre, ein Abendmahl und mehr nicht. Und
2: jetzt hast du gedacht, kommst du auch mal ins hohe Fan, hier ein bisschen die Fanluft schnuppern.
0: Jetzt habe ich mir das alles angeguckt, ich bin begeistert. Also wir haben auch lecker gespeist und dabei auch Paradise gehört, geil.
2: Hey, es wird ein bisschen wortlastig, aber mal kurz eben hier den anderen noch vorstellen. Der Michael ist auch hier. Was bist du für einer? Wo kommst du her?
3: Von um der Ecke.
2: Was, du wolltest hier ein bisschen Pommes essen hier in Belgien und ja, hast gedacht, kommst mal hier rein?
3: Was macht man hier sonst außer Pommes essen in Belgien?
2: Ja, Musik hören. Zum Beispiel dies hier, ein super Stück aus dem Jahre 1983. 1983. Janis Joplin und The Ballad of Bobby McGee and Me.
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2: Jetzt gehen wir ganz weit zurück in die 60er Jahre. Ein super Soul-Klassiker von der Band Blood, Sweat and Tears. Und das wurde damals auch für Jingles von Radio Mi Amigo verwendet und für Veronica. Hier ist Sometimes in Winter.
5: Sometimes in Winter.
2: Yeah! AC/DC! For those about to rock, we salute you! Wir grüßen euch, ihr Leute, die bereit sind zu rocken. Dann seid ihr hier genau richtig. Paradise FM, eure Rockstation aus dem Hohen Fan. Yeah!
6: Herr Kramer, Ihre Sendezeit ist um. Bitte verlassen Sie das Studio.
7: Und jetzt wird Stefan Kramer rausgeschmissen.

0: ist. Naja, ich merke, 2 Stunden sind zwar mehr als 1 Stunde, aber immer noch zu wenig. Das war sie, die Stefan-Kammer-Radio-Show, und die Zeit verging mal wieder wie im Flug. Kein Wunder bei der geilen Musik hier auf Paradise FM. Mir hat's Riesenspaß gemacht, für euch wieder gute Rock- und Popmusik zu präsentieren. Und ich wünsche euch noch einen schönen Abend und viel Spaß mit den weiteren Programmen hier von Paradise auf FM und AM, wo immer ihr uns zuhört. Ob im deutsch-belgischen Grenzraum oder irgendwo in Europa. Bleibt dran, bleibt an der Antenne und genießt freies Radio aus Ostbelgien. Tschüss und bye-bye vom Stefan Kammer. Bye!
1: Ja, Freunde, da war ich auch selber mal zu Gast in der legendären Stefan Kramer Radio Show hier auf Paradise FM. In den Jahren, so genau habe ich das leider nicht vorliegen, 2015, 2018 oder 2019, die Möglichkeiten gibt es, aber in dem Zeitraum war das, wo ich da bei ihm im Studio war, zu Hause war und er hatte gerade produziert und ganz spontan uns damit reingenommen. Das war es auch, die 4. Folge von Abschied von Stefan Kramer alias Jesko Dirk in Lollystick with Diamonds. Und die Folge geht noch weiter, denn das Lebenswerk ist groß und es gibt auch viele interessante Sachen auch, die wir dann dabei dann mit berücksichtigen können aus der Free-Radio-Szene, aus Piratensender-Geschichten und seinem Lebenswerk und den Teilen davon. Und das ist so spannend, dass ich denke, das sollte man bei dieser Gelegenheit dann auch mitwürdigen. Falls ihr mit mir Kontakt aufnehmen wollt, könnt ihr das unter der Webseite, wo mein Archiv gehostet wird. Vielen Dank Steffen dafür übrigens nochmal. Unter olaf.robinradio.de. Robin mit BB und Olaf mit F. Bis zum nächsten Mal. Bye bye, das war Lollystick with Diamonds.
2: Kürzlich fand in München die Beisetzungsfeier für unseren Radiokollegen und Freund Jürgen von Wedel statt. In der Sendung für die Xer bei Radio HCJB war kürzlich nochmals eine Soundcollage zu hören.
3: 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Vom Rock'n'Roll kommen wir jetzt zum Country Song oder Country Sounds. Das ist Dave Dudley. 6 Days on the Road.

17.37 Uhr im Programm von der Wahl International und der Hälfte der Zeit, ihr Freude. Und das ist die Platte, die ich vorhin wie folgt gesucht habe und jetzt erst gefunden habe. Matchbox und Make Like a Rock'n'Roll.

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2: Meine Damen und Herren, ich muss Ihnen sagen, heute Abend können wir uns vielleicht auf ein Gewitter gefasst machen. Tiefe Wolken hängen schon über dem Horizont und die Sonne hat sich gerade eben versteckt. Na? Und? Hier gibt's wieder was? Oder gibt's nichts? Doch, es gibt was. Und zwar Musik. Das ist Patti Smith mit Dancing Barefoot. So, und inzwischen haben wir's genau 18 Uhr.
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1: So, hier zur Abwechslung mal eine Hitliste, und zwar die Hitliste vom 1. Februar der aktuellen 50 aus Deutschland. Auf Platz Nummer 10 Johnny and Mary mit Robert Palmer, Platz Nummer 9 Roland Kaiser mit Santa Maria, ein absoluter Dauerbrenner, der ja auch eine ganze Weile auf Platz Nummer 1 gewesen ist, und auf Platz Nummer 1 ABBA und Super Trooper. So, damit dürfte dann das Motto auch wieder klar sein. Machen wir ein bisschen Musik mit Junior Tucker, Some Guys Have All the Luck, The Others, Question Mark. 19.51 Uhr, hier ist Radio Bavaria International, die Sendung Postbox 93, am Mikrofon der Joe, Delegation. Hier immer noch, aktuelle Scheibe heißt Hardeck, Number 9.
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7: Dieser Titel hat wirklich einen Applaus verdient. Zum zweiten Mal die Nummer 1 bei uns. Ebenfalls einen Soundtrack-Auskopplung aus dem Film Flashdance, Michael Sambello und Maniac. Und ich bedanke mich fürs Zuhören, hoffe, hat ein bisschen Spaß gemacht, sage Servus, bis zum nächsten Mal. Das war der Benny.
8: Die Zeit, es ist jetzt 20 Uhr.
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4: Liebe Radiofreunde, das war ein letzter Gruß. Eine Erinnerung an einen Radiopionier und Mitbegründer von Radio Bavaria International. Jürgen von Wedel, auch Mitglied unseres Freundeskreises von FM Kompakt, verstarb am 19. Juni 2026 in München. Seine Geschichten, seine Anekdoten werden uns immer in Erinnerung bleiben.

0: Nach diesen ganzen Erinnerungen an gute Freunde und Kollegen kommen wir nun zum vierten und letzten Teil der Dokumentation zum Sendestart von Eifel 3 Radio.
1: Hallo bei Eifel 3 TV und Eifel 3 Radio. Inzwischen müssten die Letzten das auch schon mitbekommen haben, dass wir jetzt auch noch ein Radio starten in wenigen Tagen. Am Wochenende, am 4. April, am Samstag um 0 Uhr.
2: Genau.
1: Ja, 0 Uhr. Das heißt, dann kommt jetzt hier jemand rein und schaltet, macht den Schalter um. Nee, natürlich nicht. Unser Programm ist dann einfach on air. Ne? Also das ist auch vorher schon on air, wenn man weiß wie. Aber wir sagen euch heute auf jeden Fall schon mal Bescheid, dass ab Samstag um 0 Uhr
2: Eifel 3 Radio
1: on-air ist. On-air ist. Online sowieso und on-air.
2: Genau.
1: Richtig. Wir haben es schon beim letzten Mal erklärt. Also wir haben einen QR-Code und den werdet ihr in den nächsten Tagen öfters sehen. Und dann könnt ihr dann direkt auf Eifel 3 Radio switchen oder eben dann über die Homepage. 0 Uhr ist eigentlich der Start, aber vielleicht hört ihr schon vorher rein, keine Ahnung, werdet ihr dann einfach sehen.
2: Genau.
1: Wir haben in den letzten drei Folgen ja schon so ein bisschen erklärt, ne, worum es geht, ne, so, dass wir halt Musik der 70er, 80er, 90er, 2000er haben.
2: Genau, und so, und Musik aus vier Jahrzehnten.
1: Genau.
2: Keine Schlager im Programm, wichtig zu erwähnen, aber viele, viele Klassiker aus diesen Zeiten, die uns im Programm begegnen werden, wo man auch sagt, boah, den habe ich schon ewig nicht mehr gehört, aber da habe ich ihn nochmal gehört und vielleicht nicht zum letzten Mal.
1: Ja. Und das Wichtige ist, wir werden halt mit beiden, also Eifel 3 TV ist quasi der Zulieferer für die ganzen Beiträge und auch in der Zukunft, wir haben ja jetzt im April haben wir so einige Veranstaltungen, werden wir da so ein bisschen, nicht nur ein bisschen, sondern ziemlich viel kooperieren, also auch gleich mit beiden Teilen vor Ort sein und dieses Potenzial mal ein bisschen ausnutzen, sodass ihr demnächst bei Eifel 3 Radio auch viele Sachen wiederhören könnt, die ihr vorher schon mal gesehen habt, ne?
2: Genau, es ist ja so, dass Eifel 3 TV ja schon eine etliche Zeit gibt es diesen Sender ja schon. Und da ist ja doch so viel Material in der Zwischenzeit zusammengekommen, dass man auch heute ja noch wieder verwenden kann, was vielleicht schon ein, zwei oder drei Jahre alt ist, die man aber ja heute immer noch im Radio, bei Eifel 3 Radio, wieder ausstrahlen kann.
1: Ja, vor allen Dingen, vielleicht hat das mit dem Jubiläum zu tun, denn Eifel 3 TV und vorher Mon TV ist in diesem Jahr 10 Jahre alt. Also das könnt ihr euch schon vorstellen, dass da so einiges an Material da ist, was wir also senden können. Aber wir werden natürlich sehr, sehr viel aktuelles Material bringen und alle neuen Sachen, die jetzt demnächst kommen, auf beiden Portalen, auf beiden Quellen dann ausspielen. Eine Sache ist noch, die wollen wir euch schon mal ans Herz legen. Wir werden demnächst eine WhatsApp-Nummer haben, die aber auch für beide gilt. Und über diese WhatsApp-Nummer könnt ihr euch mit uns in Verbindung setzen, zum Beispiel bei Eifel 3 Radio für Hörerwünsche. Ne?
2: Genau, es ist einfach so, ihr könnt eine Sprachnachricht machen oder ihr könnt das uns auch einfach nur schreiben mit dem Musikwunsch, vielleicht auch jemanden grüßen. Und dann ist es möglich, bei uns auch Musikwünsche erfüllt zu bekommen.
1: Genau, und das wird demnächst bestimmt ganz schön spannend sein, weil wir dann wahrscheinlich eine ganze Menge an Anfragen bekommen mit relativ verrückten Wünschen wahrscheinlich.
2: Ne? Ja, wir versuchen sie natürlich zu erfüllen, sofern es uns gelingt. Alles haben wir natürlich auch nicht da, aber wir versuchen natürlich alles da zu haben. Jetzt ist deine Karte runtergefallen.
1: Jetzt ist meine Karte runtergefallen. Die hole ich aber jetzt mal gerade hoch. So.
2: Und man kann uns man soll uns ja nicht nur über WhatsApp erreichen können. Ja. Wir haben sogar eine eigene Studio-Hotline hier, wo wir auch erreichbar sind und mit Sicherheit auch über ein Kontaktformular auf der Webseite.
1: Genau, das ist nämlich dann auch da. So, ja, mehr muss man jetzt einfach nicht sagen. Also in wenigen Tagen geht's los. Am Samstag 0 Uhr offiziell Start von Eifel 3 Radio. Und ich würde mal sagen, Dieter, wir hören es einfach nochmal rein. Wir testen noch ein bisschen und
2: wir machen das schon.
1: Ja.
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0: Liebe Radiofreunde, das war Ausgabe 268 unseres Radiomagazins. Mit einem radiobezogenen Musiktitel möchte ich diese Sommerausgabe unseres Radiomagazins beenden.

Die redaktionellen Beiträge des Radiomagazins könnt ihr im Download-Bereich auf der Website des Worldwide DX Clubs herunterladen und nachhören. Leider ist die Bereitstellung der kompletten Sendung manchmal aus urheberrechtlichen Gründen dort nicht möglich.

Das war das Radiomagazin von FM Kompakt, zusammengestellt und präsentiert von Kuno Taufenbach. Ich danke allen Radiofreunden, Clubs und Vereinen, die mit Beiträgen zum Gelingen dieser Sendung beigetragen haben.

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Empfangsberichte per Post bitte an die Adresse FM Kompakt, CO Thomas Kircher, Staudinger Weg 9, 74081 Heilbronn, Deutschland. Bitte Rückporto für einen Standardbrief beilegen. Bitte keine fertigen Umschläge schicken. Für heute verabschiedet sich euer Kuno.

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1: Ja, Leute, und hier ist sie wieder, die Welle Wahnsinn mit Don Chaos am Mikrofon und zwei aktuellen Meldungen. München. Bei einem Treffen mit dem CSU-Vorsitzenden Strauß erklärte der CDU-Vorsitzende Kohl, er sei durchaus bereit, eine eigene Meinung zu haben. Und er fügte wörtlich hinzu, man muss mir nur sagen, welche. Helmstedt. Nach einer Meldung der deutschen Presseagentur kam es am DDR-Kontrollpunkt Helmstedt-Marienborn zu einer heftigen Auseinandersetzung. Ein Bundesbürger weigerte sich gegenüber den DDR-Grenzorganen energisch, seine junge, berufstätige Frau gegen eine alte DDR-Rentnerin zwangsumtauschen zu lassen. Und nun wieder ein bisschen Music.
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Da erreicht mich doch eben noch ein Anruf von einer Hörerin, die sich partout ein sogenanntes Stimmungslied wünscht. Na bitte, auf vielfachen Wunsch einer vereinzelten Dame lässt Don Chaos nochmal die Sau raus.

0: Ja, Leute, und hier ist sie wieder, die Welle Wahnsinn mit Don Chaos am Mikrofon und zwei aktuellen Meldungen. München. Bei einem Treffen mit dem CSU-Vorsitzenden Strauß erklärte der CDU-Vorsitzende Kohl, er sei durchaus bereit, eine eigene Meinung zu haben. Und er fügte wörtlich hinzu, man muss mir nur sagen, welche. Helmstedt. Nach einer Meldung der deutschen Presseagentur kam es am DDR-Kontrollpunkt Helmstedt-Marienborn zu einer heftigen Auseinandersetzung. Ein Bundesbürger weigerte sich gegenüber den DDR-Grenzorganen energisch, seine junge, berufstätige Frau gegen eine alte DDR-Rentnerin zwangsumtauschen zu lassen. Und nun wieder ein bisschen Music.
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1: Ja, Leute, und hier ist sie wieder, die Welle Wahnsinn, mit Don Chaos am Mikrofon und zwei aktuellen Meldungen. München. Bei einem Treffen mit dem CSU-Vorsitzenden Strauß erklärte der CDU-Vorsitzende Kohl, er sei durchaus bereit, eine eigene Meinung zu haben. Und er fügte wörtlich hinzu, man muss mir nur sagen, welche. Helmstedt. Nach einer Meldung der deutschen Presseagentur kam es am DDR-Kontrollpunkt Helmstedt-Marienborn zu einer heftigen Auseinandersetzung. Ein Bundesbürger weigerte sich gegenüber den DDR-Grenzorganen energisch, seine junge, berufstätige Frau gegen eine alte DDR-Rentnerin zwangsumtauschen zu lassen. Und nun wieder ein bisschen Music.
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